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0: Verantwortung für die folgende Sendung Das Kulturbütchen hat Stefan Riekener. Der Sommer ist ja nun voll im Gange und so ist das auch mit dem Kulturbütchen. Wir sind natürlich wieder dauernd unterwegs und wenn man das alles in Anspruch nehmen würde, was so angeboten wird, dann könnte man 20 Sendungen füllen. Also wir müssen immer genau aussuchen, was passt zu unserer Idee, so kleine Zentren irgendwie mit in den Vordergrund zu bringen. Und ich glaube, da haben wir diesmal ganz gut was gefunden, oder?
1: Genau so. Und so ist es auch mit der Musik. Du suchst ja auch immer Musik aus, die irgendwie nicht jeden Tag gespielt wird in den Playlists, sondern zwischendurch auch mal was Besonderes ist. Wir haben wieder ein Kochrezept. Dazu benötigt ihr natürlich einen Stift. Und unser Kollege Heinz Bitter hat etwas für euch gekocht.
0: Außer Heinz Bitter kommen natürlich noch andere Leute in der Sendung vor, zum Beispiel wir. Ich bin Stefan Riekener.
1: Und ich, Dagmar Emels. Und wir starten auch gleich mit der ersten Musik, More Than Feeling.

Vor einiger Zeit haben wir hier im Kulturbütchen mal den Song Vamos a la Playa von der Gruppe Rigera gespielt und wir haben quasi investigativ, kleiner Scherz, aufgeklärt, was dieser Gassenhauer aus dem Jahre 1983, der auf jeder Mallorca-Party mitgegrölt wurde, wirklich bedeutete. Gehen wir an den Strand, die Bombe ist explodiert. Die Strahlung röstet und färbt alles blau. Und vergesst eure Hüte nicht, denn die Radioaktivität verursacht einen Wind, der die Frisuren durcheinander bringt. Makaber. Und so geht es durch das ganze Lied weiter.

Ähnlich ist es mit dem folgenden Song von OMD, Orchestras Moving in the Dark von 1980, mit dem Titel Enola Gay. Enola Gay hieß der B-29-Bomber, der am 6. August 1945 die Atombombe über der japanischen Stadt Hiroshima abwarf. Benannt nach dem Namen der Mutter des Piloten.

Der Text des Liedes übersetzt bedeutet Enola Gay, gestern wärest du besser zu Hause geblieben. Man kann es nicht mit Worten beschreiben, dieses Gefühl, deine Lügen. Und ein paar Zeilen weiter heißt es ist 7:45 und es war immer diese Uhrzeit, dass wir die Nachrichten über das Radio erhalten haben. Alles läuft wie immer und du bist auf dem Weg nach Hause. Ist Mutter stolz auf ihren kleinen Jungen? Der Song lief lange Zeit im Radio und man konnte gut danach tanzen. Wer kannte schon den Text, wusste, was er bedeutete. Im August sind seit den Atombombenabwürfen auf Hiroshima und Nagasaki 81 Jahre vergangen. Und nicht nur Songtexte erinnern daran. Gut so. Möge uns die schreckliche Erinnerung eine Warnung bleiben.

0: Den Song haben wir ja schon öfter gespielt. Ich finde ihn total klasse. Heißt Living in Darfur. Geht ja um eine der ärmsten und schlimmsten Gegenden der Erde. Und Matafix singt darüber was. Und ich finde, man kriegt immer so eine Gänsehaut, wenn man das hört. Vielleicht ihr auch. Mal sehen. Okay.
1: Ja, es ist wieder ein Kunstpreis ausgeschrieben worden, und zwar der internationale Kunstpreis Hannes Malte Mahler, It is Art. Er wird alle 4 Jahre vom gemeinnützigen Verein Feinkunst e.V. in Kooperation mit dem Sprengelmuseum Hannover vergeben. Der 2020 ins Leben gerufene Preis erinnert an den 2016 tragisch verstorbenen Hannoveraner Künstler Hannes Malte Mahler. Er war 1968 geboren, 2016 leider gestorben. Und er ist ein Meisterschüler gewesen von Marina Abramović. Bis zum 27. September präsentiert die Ausstellung, die zum Kunstpreis im Sprengelmuseum, Preisträgerin Fersan Vaziritaba, die auch den roten Faden Hannovers neu interpretiert und Installationen, Performances und Interventionen sowohl im Museum als auch im Stadtraum realisiert. Colorful Threads ist ein mehrmonatiges Kunstprojekt von Fersan Vaziritaba, das Hannover mit 36 Kunstaktionen neu erfahrbar macht. Und über die einzelnen Projekte informiert die Homepage colorfulthreads.de.

0: Wahnsinnsstimme David Kushner. Hört man im Moment ziemlich viel im Radio. Ich habe mal versucht, was rauszusuchen, was nicht so oft gespielt wird. Ja, Wahnsinnsstimme, das bezieht sich auch auf Herrn Overbeck. Den hört man ja immer überall raus aus der berühmten Fernsehserie. Und wenn der spricht, dann ist, ja, Zuhören angesagt.
1: Da stand er also leibhaftig vor mir. Overbeck. Der merkwürdige Kommissar aus der Wilsberg-Serie, der immer irgendwie daneben liegt, im Leben und bei den Ermittlungen. Ich wollte vom Schauspieler Roland Jankowski wissen, wie er eigentlich seinen Overbeck sieht.
2: Das ist eine über die Jahre gewachsene Rolle. Es hat mit 3 Sätzen angefangen vor 23 Jahren und ist jetzt ja doch sehr im Hauptcast angekommen. Und den Zuschauern bereitet er Spaß. Vor allen Dingen gibt er mir die Möglichkeit, in viele Rollen reinzuschlüpfen, weil er darf ja alles machen. Er darf mal in Heilsteinen machen, er darf mal als Frauenbeauftragter losziehen. Und insofern ermöglicht er mir gleichzeitig aber auch diese mehr und mehr werdenden Lesungen. Und die wären natürlich nicht so gut besucht, wenn die Zuschauer nicht auch ein bestimmtes Verhältnis zum Overbeck hätten.
1: Jankowski liest an diesem Abend Kurzgeschichten, die ein wenig an Roald Dahl erinnern. Und er macht das exzellent. Die Zuschauer amüsieren sich prächtig und folgen fasziniert seiner Inszenierung der einzelnen Szenen. Jankowski wird oft auf den Overbeck reduziert, aber er macht ja viel mehr. Er spielt Theater, wenn ihm die Lesetouren und die Fernsehdrehs Zeit dazu lassen, liest Hörbücher und singt sogar. François Villon zum Beispiel. Ja, und er liest Kindern vor.
2: Ehrenamtlich mache ich das schon seit 16 Jahren im Rahmen des bundesweiten Vorlesetags. Und irgendwann vor ein paar Jahren habe ich gesagt, warum sollst du es eigentlich immer nur ehrenamtlich machen? Ja, weil ich muss natürlich auch, ich habe Frau und Kind, lesen ist mein Ding. Und deswegen, ja, von Drachen, Riesen, Königskindern, das ist ein Programm mit teilweise wechselnden Geschichten. Und da kommt auch mal der Riese vor und kämpft gegen den Drachen und wie ein etwas echauffierter König. Also ganz unterschiedliche Rollen, in die ich sehr gerne schlüpfe und die Kinder hören auch gebannt zu. Insofern, ja, das macht alles Spaß auf unterschiedlichen Ebenen. Die Krimilesung, die Kinderlesung, alles zusammen.
1: Wer sich bei Lesungen vorstellt, dass da einer sitzt und einem etwas aus einem Buch vorliest, liegt bei Roland Jankowski völlig falsch. Der Mann spielt die verschiedenen Charaktere wie auf einer Bühne. Er ist ein Schauspieler, der liest. Kein Autor, der sein Buch vorstellt.
2: Um die 70 Termine, das ist auch eine ganze Menge neben dem Drehen. Und da kann ich natürlich ausleben, das, was mir an Spielfreude, an Bühnenfreude, in verschiedene Charaktere reinzuspringen, Dialekte zu sprechen und so. Das kann ich da ausleben und deswegen macht mir das sehr großen Spaß.
1: Wer also irgendwie die Chance hat, eine dieser zahlreichen Lesungen zu besuchen, sollte das unbedingt tun. Roland Jankowski ist nicht nur Overbeck. Und die sorgsam ausgewählten Kurzgeschichten haben mit Overbeck wenig zu tun. Sie sind einfach nur spannend und humorvoll. Kurz gesagt, grandiose Unterhaltung.
3: Ihr habt ja gehört, wie begeistert ich war. Und ich freue mich, dass ich euch jetzt sagen kann, dass Overbeck auch in Hameln in der Sumpfbühne auftritt. Ist zwar noch ein bisschen hin, aber so schnell wie der Sommer vergeht, glaube ich, ist es gut für euren Terminkalender, euch schon mal den 8. September einzutragen. Und zwar unter dem Thema Over is Back. Wie gesagt, es lohnt sich. Merkt euch das schon mal vor. Vielleicht gibt's auch schon die eine oder andere Karte oder auch zu verschenken. Geht hin, Hameln, Sumpfblume.

0: Wenn wir ein anderes Lied gespielt hätten, hätten alle sofort gesagt, ach ja, oder sogar mitgesungen. A Whiter Shade of Pale von Procol Harum. Aber die haben natürlich nicht nur dieses Lied gesungen, die Armen müssen nur das immer wieder spielen. Andere Lieder von denen, so wie gerade eben, fand ich auch total klasse.
1: Wer gleich zu Beginn unserer Sendung eingeschaltet hat, weiß, dass wir immer ein Kochrezept

0: Rezept haben und hat auch sicherlich schon einen Stift bereitgelegt und einen Zettel. Wer nicht, muss jetzt ganz schnell losflitzen. Und zwar gleich geht es los. Vorher, damit ihr Zeit habt, sage ich natürlich, wer hier im Studio sitzt. Das bin ich, Dagmar Emels.
1: Und ich bin Stefan Rickener.
0: Ja, und nun geht's los mit dem Rezept.
2: Mediterranes Schweinefilet. Wir benötigen für das mediterrane Schweinefilet ein Schweinefilet, ca. 500 Gramm. 5 mittelgroße Kartoffeln, eine Zwiebel, 250 Gramm Mini-Tomaten, ein Feta-Käse, 100 Milliliter Gemüsebrühe, 100 Milliliter Weißwein, 4 Teelöffel gutes Steakgewürz, Salz, Pfeffer, Paprikagewürz, 1 Esslöffel Rosmarin, 2 Esslöffel Kräuteröl und Bratenfett. Und so wird es gemacht, das mediterrane Schweinefilet. Heizen Sie den Backofen auf 180 Grad Ober-Unterhitze vor. Stellen Sie eine Auflaufform bereit. Schälen Sie nun die Kartoffeln und schneiden Sie sie in ganz dünne Scheiben. Noch besser, nutzen Sie ein Gemüsehobel. Je dünner die Scheiben sind, desto besser werden sie gar. Schälen Sie die Zwiebeln und schneiden Sie sie in kleine Würfel. Geben Sie beides in eine Auflaufform und verteilen Sie das Kräuteröl gleichmäßig darüber. Mit Salz, Pfeffer und Paprika würzen. Alles noch einmal gut durchmischen und ab damit in den Ofen. 20 Minuten müssen die Kartoffeln jetzt garen. Mischen wir jetzt in der Zwischenzeit die Gemüsebrühe und den Weißwein und stellen ihn bereit. Schneiden Sie das Schweinefilet in Medaillons und geben Sie etwas Bratenfett in die Pfanne. Erhitzen Sie es. Wenn das Bratenfett heiß ist, geben Sie die Schweinefilet-Medaillons in die Pfanne und braten Sie von beiden Seiten goldbraun an. Würzen Sie das Schweinefilet mit Steakgewürz. Anschließend nehmen Sie das Schweinefilet aus der Pfanne und stellen es beiseite. Geben Sie nun die Weißwein-Gemüsebrühe-Mische in die Pfanne, ohne diese vorher auszuwaschen. Kochen Sie die Mischung zusammen mit dem Bratenfett kurz auf. Waschen Sie die Tomaten gründlich ab und halbieren Sie sie. Zerbröseln Sie den Feta-Käse zwischen den Fingern und stellen Sie ihn bereit. Anschließend geben Sie die vorgegarten Kartoffeln, die Tomaten, würzen das Ganze mit Rosmarin. Legen Sie die Schweinefilet-Medaillons auf das Gemüse und geben Sie die Soße darüber. Backen Sie das Schweinefilet für ca. 15 Minuten im Ofen. Zum Schluss verteilen Sie den Feta über das Schweinefilet und geben Sie die Auflaufform noch einmal für ca. 5 Minuten in den Ofen. Danach kann das mediterrane Schweinefilet serviert werden. Ich wünsche gutes Gelingen, guten Appetit, Heinz Bitter aus Bad Münder.

Ja, John Allen muss irgendwie sein in dieser Sendung. Es gibt so viele Sachen von dem und die kann man immer wieder ganz gut so hören, die verschiedensten Dinge. Der Friedenspreis des deutschen Films, der ist verliehen worden und Edgar Reitz erhält den Ehrenpreis. Der geht an einen Filmschaffenden, deren Werk sich in herausragender Weise für Toleranz, Humanität und Aufklärung stark gemacht hat. Der Regisseur Ilkay Çatak erhielt für Gelbe Briefe den Preis in der Kategorie National. In der Sparte International erhielt Shirin Dabis die Auszeichnung für Im Schatten des Orangenbaums. Der Debütfilmpreis ging an Daniela Magnani Hüller für Was an Empfindsamkeit bleibt. Den Ehrenpreis erhielt der 93 Jahre alte Edgar Reitz, der vor allem für seine Heimatfilmreihe bekannt ist. Ja, wer schon älter ist, der weiß auch aus dem Fernsehen immer noch diese Heimatfilme, irgendwo, wo der Berg ruft oder irgendwas ähnliches. Das war immer Edgar Reitz. Ist ja schön, dass der dafür auch noch mal einen Ehrenpreis im Alter bekommt.

0: passend zu unserer Hitzewelle hast du ein Buch ausgesucht, Stefan, und zwar von Denise Meiner. Und das heißt tatsächlich so, die große Hitze. Ich habe es nicht gelesen, obwohl natürlich wir alle, dadurch, dass wir auch drinnen geblieben sind und oder draußen irgendwo im Schatten waren, ganz viel Bücher lesen konnten. Aber dieses habe ich nur nicht gelesen, dazu war mir viel zu heiß. Also das hätte ich nicht noch machen können. Und ihr hört, was Stefan gelesen hat, er wird euch gleich erzählen, wovon das Buch handelt.
1: Versuche, Erfolgreiches einfach zu kopieren, sind schon oft daneben gegangen. Das Original ist einfach einzigartig. Wenn man dem geübten Leser den Namen Raymond Chandler nennt, wird ihm Philip Marlowe einfallen, der abgewrackte, whisky-trinkende Privatschnüffler, der im Los Angeles der 1930er Jahre im Sumpf der Kriminalität auf unkonventionelle Art Kriminalfälle löst und dabei nie auf einen grünen Zweig kommt. Genial. Die schottische Krimi-Autorin Denise Meiner hat sich getraut. Sie hat einen Philip Marlowe-Roman geschrieben. Sie hat es geschafft, mit Marlowes ständigem Lavieren am Abgrund und seiner oft heftigen Bildsprache einen neuen Chandler-Roman zu kreieren.
0: Sie stand dicht neben Chadwicks Stuhl, das vogelknochige Wundergirl mit der Zigarrenschadenstimme.
1: Das Frauenbild ist das der 1930er. Niemand würde es wagen, einen modernen Roman heute so zu schreiben.
0: Ich schlage keine Frauen. Wenn ich es täte, hätte sie sich von der Wand kratzen können.
1: Juden, Penner, Quäker, Marlowes Gesellschaft geht nicht zimperlich mit Minderheiten um.
0: Ich dachte an ihres Vaters Entsetzen bei der Vorstellung, sie könnte sich dazu erniedrigen, Zeit mit Juden zu verbringen.
1: Die Liste der politischen Inkorrektheiten ist lang und typisch für Raymond Chandler. Es wird viel getrunken und geraucht. Vieles in der Person Marlowe findet sich auch in Raymond Chandlers eigenem Leben wieder. Marlowe-Fälle sind vielschichtig und gesellschaftskritisch. In die große Hitze soll Marlowe die verschwundene Erbin eines millionenschweren Patriarchen suchen und dazu steigt er in die Abgründe der amerikanischen Gesellschaft herab, in die Skid Row, an deren Zustand sich bis zum heutigen Tage nichts geändert hat.
0: Kriminalität, Obdachlosigkeit und Drogen sind hier an der Tagesordnung. Das Viertel zählt zu den gefährlichsten Ecken in Los Angeles.
1: Der Leser erlebt den Aufenthalt an solchen Orten kläglicher Enden, hoffnungsloser und gewalttätiger menschlicher Tragödien quasi hautnah mit. Denise Meiner versteht es wunderbar, Chandlers Stil zu imitieren.
0: Seine Hände kauerten auf dem Schreibtisch wie arbeitslose Schinken.
1: Im Anhang des Marlowe-Romans »Die große Hitze« gibt es ein interessantes Interview mit der Autorin, in dem sie sagt, dass sie an Chandlers Marlowe interessiert habe, dass er Autodidakt sei, Shakespeare zitiere, nach Lösungen suche und ein richtig kluger Typ sei mit einem Wertesystem, nach dem er lebt. Also jemand, wie ich finde, den man heute auch noch gebrauchen könnte. Hoffnung auf mehr Denise Meiner Romane dieser Art macht der Satz: Buddelt man die großen alten Knacker der Kriminalliteratur aus, dann gibt es da durchaus noch mehr Fälle zu lösen, mehr üble Machenschaften aufzudecken. In diesem Sinne, die große Hitze von Denise Meiner ist im Ariadne Verlag wie immer in einem tollen Format erschienen.

0: Ganz in unserer Nähe findet die Landesgartenschau in Bad Nenndorf statt. Das ist ja immer was ganz Besonderes. Wir konnten auch verfolgen, wie so nach und nach das ganze Gelände wächst. Jetzt ist diese Gartenschau eröffnet und die läuft bis zum 18. Oktober. Und auf dem 34 Hektar großen Gelände im Kurpark erwartet euch über 1500 Events, darunter Mitmachaktionen für Familien, Konzerte, historische Führungen und innovative Themengärten. Im Einsatz werden auch die Gästeführerinnen und Gästeführer aus dem Kahlenberger Land mit dabei sein.
1: Ja, Gärten haben wir hier ziemlich oft im Programm. Das finde ich auch ganz gut. Und es gibt ja auch noch den großen Garten in Hannover, in den Herrenhäusergärten. Oder das sind ja die Herrenhäusergärten. Und da gibt es das berühmte kleine Fest im großen Garten. Und das findet vom 2. bis zum 16. Juli jeweils täglich außer Montag statt. Und da wird einem richtig was geboten. 100 internationale Künstler bieten Artistik, Comedy, Tanz, Zauberei. Ja, und es gibt einen Familientag, das ist nämlich der 7. Juli. Die wichtigsten Eckdaten, ja, was ist da zu sagen? Einlass auf die Picknickwiese, und das ist sehr zu empfehlen. Da muss man eine Picknickdecke mitnehmen und einen Korb. Und dann kann man sich da wunderschön hinsetzen, was man sonst nicht darf. Das beginnt immer um 17 Uhr und das Programm läuft dann von 18 Uhr bis 23 Uhr. Tickets kriegt man online am besten und dann kann man da so durchspazieren. Lohnt sich wirklich, wir waren schon oft da und wir werden auch noch über dieses Fest in einem Beitrag in der nächsten Zeit berichten.

0: Okay, wir sind etwas vergangenheitslastig hier, stelle ich gerade fest. Aber wenn man die Stimme hört, dann müsste bei so manch einem irgendwie eine Glocke läuten. Tja, die Frau ist immer noch unterwegs, war schon, was weiß ich, in unserer Jugend mit ihrer kratzigen Stimme ein Star und man sagte ihr alle möglichen Verhältnisse mit berühmten anderen Stars nach. Marianne Faithfull, super gut. Working Class Hero von John Lennon.
1: Ja, und wenn ihr immer noch nicht wisst, wo ihr hin sollt, dann habe ich noch gelesen, dass die Aussichtsplattform der Elbphilharmonie bald nicht mehr umsonst betreten werden kann. Wir sind oft in Hamburg und haben da schon so ganz viele schöne Dinge uns angeschaut und sind natürlich auch auf dieser Plattform gewesen. Und ich denke mir, diese Kulturbehörde der Hansestadt wird ab Anfang Oktober 5 € Eintritt pro Person nehmen. Mit den Einnahmen sollen die Betriebskosten gedeckt und der Hamburger Kulturetat entlastet werden. Die Plaza, so nennt sie sich, eine Panoramaebene in rund 37 Meter Höhe, ist seit der Eröffnung der Elbphilharmonie 2017 ein beliebtes Ziel für Touristen. Von dort habt ihr einen Blick über den ganzen Hafen, die Elbe, die Speicher und die Innenstadt.
0: Finde ich ja ein bisschen witzig, dass man jetzt irgendwie Geld dafür haben will, wenn man mal bedenkt, wer das Ganze bezahlt hat, diese ganze Elbphilharmonie. Und wenn man weiß, wie viel sie gekostet hat, dann ist das ja eigentlich irgendwie merkwürdig, dass man das Geld, also diese paar Euro, die da zusammenkommen, unbedingt braucht. Da geht es ja um ganz andere Summen.
1: Hab ich's nicht gerade gesagt? Der Sommer verfliegt und genauso geht unsere Sendung auch so schnell zu Ende. Wir sind schon wieder durch. Wir hoffen, ihr hattet Freude daran zuzuhören, findet einige Ideen, die ihr umsetzen könnt. Wir werden natürlich wieder unterwegs sein und werden in unserer nächsten Sendung ganz viele neue Dinge berichten. Wir, das bin ich, Dagmar Emels.
0: Ja, und ich bin Stefan Rickener und ich schließe mich meiner Vorrednerin an.
1: Oh, das ist vornehm. Wir sagen dann zusammen Tschüss.

Willkommen zum Radiopodcast Streit oder Erleuchtung. Mein Name ist Wolfgang Meinert und ich habe zusammen mit meinem virtuellen Freund Heinz Herbert diese Sendung produziert. Sonderschaltung Dunkelampel, eine Episode aus der Reihe Streit oder Erleuchtung. Ich begrüße hier im Studio meinen virtuellen Freund und Landwirt Heinz Herbert. Ja, Tag auch. Heinz Herbert, wir wollen heute einen Fall untersuchen, den wir schon mal im Radio gesendet haben. Das wäre jedoch nicht in einer neutralen Form, sondern in einer leicht ironischen oder bewertenden Form. Und das wollen wir heute mal ändern und wir werden den Fall unter die Lupe nehmen. Die Lupe der wertschätzenden Kommunikation. Du hast ja in der Sendung diesen Fall schon geschildert, deswegen hören wir uns den Teil der Sendung einfach mal an. Es geht um eine Verkehrsfrage. Hast du einen Führerschein? Klar habe ich einen Führerschein. Weswegen fragst du? Ich will wissen, ob ich das gleiche Verständnis habe im folgenden Fall. Es gibt in Hildesheim in Bahnhofsnähe eine kleine Seitenstraße, die mündet in eine Hauptstraße und da ist folgende Situation vorzufinden. An der Rechtsabbiegerspur steht ein Verkehrsschild mit einem roten Dreieck mit der Spitze nach unten. Ich verstehe das so, dass ich hier die Vorfahrt achten soll. Das sehe ich auch so. Bis dahin ist die Situation klar. Dann, unter diesem Schild ist eine Ampel angebracht mit zwei Lampen. Manchmal leuchtet ein grüner Pfeil, und manchmal ein roter. Manchmal sind beide aus. Das bedeutet für mich, die Ampel hat Vorrang und wenn sie nicht läuft, gilt ja das Verkehrsschild mit dem roten Dreieck. Meines Erachtens haben damit alle Verkehrsteilnehmer eine klare Orientierung. Ja, und? Unter der Ampel ist ein Zusatzschild angebracht worden. Schwarze Schrift auf weißem Grund. Da steht, Zitat, Rechtsabbieger, Sonderschaltung, Dunkelampel. Was für ein Ding? Sonderschaltung, Dunkelampel. Und das hat mich verunsichert. Ich stehe mit meinem Auto davor und denke noch, was hat das wohl zu bedeuten? Und hinter mir hupen sie schon. Ich habe den Sachverhalt erstmal in meiner Schublade Schildbürger abgelegt. Meiner Meinung nach werden Autofahrer durch ein unnötiges Zusatzschild irritiert. Tja. Liebe Hörerinnen und Hörer, wer von Ihnen weiß, was das soll, hebe doch mal bitte die Hand. Ich sehe jetzt keine Meldung. Heinz Herbert, was meinst du denn, warum das Schild angebracht wurde? Weiß ich auch nicht. Vielleicht haben die im zuständigen Amt zu viel Zeit oder keine anderen Probleme oder was auch immer. Wenn ich unbedingt wollte, könnte ich ja mal das Verkehrsamt anrufen. Hab aber erstmal noch anderes zu tun. Tja, danke für diesen Schildbürgerbericht. Da nicht für. Soweit also unser Radiobericht. Und was ist jetzt Schritt 1? Dieses 6-Schritte-Vorgehen bei der Analyse geht ja wie folgt. Wir legen die 6 Schritte unter die Lupe und wir gehen erstmal jetzt von einer Partei aus, nämlich dem Autofahrer. Das bist du jetzt mal, Heinz Herbert. Du bist da ja an der Ampel stehen geblieben. Und Schritt 1 ist ja die Beobachtung. Die ist, glaube ich, unstrittig, weil sie ist neutral. Jeder in Hildesheim kann da hinfahren und sich die Kreuzung angucken und das fotografieren. Da müssen wir, glaube ich, nicht groß diskutieren. Nö, ja, das sehe ich auch so. Gut, dann Schritt 2 ist ja der Gedanke. Welchen Gedanken oder welche Gedanken hast du gehabt in der Situation? Tja, mein Gedanke war, das Extraschild bringt Verwirrung und Verzögerung. Auch ein Gedanke, was soll das eigentlich? Oder das Extraschild stört? Gut, das sind deine Gedanken. Was für ein Gefühl kam denn in dir auf? Ja, ich war irritiert. Verwundert kann ich auch sagen und ein bisschen genervt, aber auch durch die Autofahrer, die hinter mir schon gehupt haben, weil ich so schnell im Denken wohl nicht war. Also irritiert und verwundert nehmen wir mal. Dann haben wir schon
den dritten Schritt Gefühle geklärt oder erstmal angeschaut. Was für ein Bedürfnis hast du denn gehabt oder welches Bedürfnis war bei dir nicht erfüllt in der Situation? Ja, was fehlte mir? Klarheit fehlte mir, das ist mir wichtig auch. Und ich möchte gern verstehen, warum das so ist. Und Sicherheit möchte ich auch haben, also Sicherheit im Straßenverkehr, gerade an dieser Kreuzung. Und ich möchte Orientierung haben. Wenn das deine Bedürfnisse sind, welche Strategien hättest du denn gehabt, um Klarheit zu bekommen, etwas zu verstehen, Sicherheit zu haben und Orientierung zum Beispiel? Also bei Strategien sammeln wir ja mögliche Optionen. Welche Handlungsmöglichkeiten hättest du denn gehabt? Ja, ich könnte da beim Verkehrsamt anrufen und mal nachfragen. Und eine Strategie war vielleicht auch, dass ich den Fall in unserer gemeinsamen Radiosendung sende. Ja, aber irgendwie in der Hoffnung, dass ich dadurch Klarheit bekomme. Ich weiß aber nicht, ob die so funktioniert hat. Und wenn ich jetzt nochmal einen Schritt zurückspringe zu den Bedürfnissen, was für ein Bedürfnis hast du denn gehabt, dass du im Radio das gesendet hast oder mitgebracht hast, diesen Beitrag? Naja, eigentlich wollte ich mit unterstützen, dass die Situation geklärt wird, wie auch immer. Vielleicht habe ich auch gehofft, dass irgendein Hörer da mal beim Amt anruft oder dass sogar die Leute beim Amt selber diese Radiosendung gehört haben, um dann irgendwie tätig zu werden. Gut, das wäre dann eine Art sehr indirekt wirkende Bitte gewesen. Bitte ist ja der sechste Schritt unserer Analysevorgehensweise. Aber eigentlich hast du doch keine Bitte geäußert, oder? Nun ja, nee, nicht wirklich. Höchstens die Bitte an mich selbst, ich mach da irgendwas. Und hat das funktioniert? Nö. Gut. Also das ist jetzt mal die Sichtweise vom betroffenen Autofahrer, von dir also. Jetzt können wir dieselben Fragen ja auch stellen aus Sicht, sage ich mal, der Mitarbeiter oder des Zuständigen im Verkehrsamt, wenn das Verkehrsamt da zuständig ist. Wie haben die das denn wahrgenommen? Ja, ich weiß nicht so genau. Müssen wir da auch so anfangen? Nee, ich glaube, wir müssen jetzt was hinzudenken, denn für die müssten wir das Zeitrad so ein bisschen zurückdrehen. Und ich glaube, dass die Ausgangslage, die Beobachtung für die Mitarbeiter im Amt war, die Ampel ohne das Extraschild. Und wie kommen die darauf, jetzt ein Extraschild zu machen? Möglicherweise, ja, ist dann das Extraschild anbringen eine ihrer Strategien, die sie gehabt haben. Ja, so denke ich das zumindest. Also von daher fantasiere ich jetzt mal dazu, dass möglicherweise, weil die Ampel ja manchmal dunkel bleibt, dass möglicherweise die Leute angerufen haben, entweder beim Amt oder bei der Polizei unter 120 und sagen, da ist eine Lampe kaputt an dieser Rechtsabbiegerampel. Und wenn sich diese Anrufe häufen, was haben dann die Leute im Amt für ein Gefühl oder auch bei der Polizei? Naja, die sind irgendwie genervt vielleicht. Alle Weile rufen Leute an und sagen, die Ampel ist aus und dann schicken sie einen Techniker und dann ist die völlig in Ordnung. Weil die Leute, die da angerufen haben, eben glaubten, die Lampe ist defekt. So, und dann haben die gesagt, ja, was ist denn jetzt erstmal, bevor sie was sagen, das Bedürfnis dann da gewesen, entweder bei der Polizei oder bei dem Amt? Ja, die wollten Effizienz haben, die wollten nicht so belästigt werden durch diese Anrufe und wollten Unterstützung geben, also den Autofahrern Unterstützung geben und Orientierung, wie es sich verhält. Aha, das ist ja auch das gleiche Bedürfnis wie bei dir. Du wolltest ja auch eine Orientierung haben oder unterstützen auf indirekte Weise. Ja, kann man sagen. Also jetzt haben wir einen gemeinsamen Punkt gefunden, nämlich die Mitarbeiter im Amt und auch du.
Ihr wolltet beide irgendwie Unterstützung geben. Nur das Amt hat was Konkretes getan. Nämlich, was ist deren mögliche Strategie? Ja, die haben sich gedacht, lass uns doch mal ein Extraschild drunter hängen. Dies ist die Sonderschaltung Dunkelampel für Rechtsabbieger. Und damit ist klar, dass die Ampel selber nicht defekt ist, wenn sie dunkel bleibt. Ja, genau. Und die andere Strategie, die sie gehabt hätten, wäre? Naja, die hätten gesagt, wir lassen das einfach mal laufen. Vielleicht irgendwann mal hören die auf anzurufen und begreifen, dass die Ampel gar nicht defekt ist. Aber das haben die nicht gewählt. Die haben das Extraschild gebaut. Gut. Wenn du das jetzt so hörst, wie geht es denn jetzt mit der Situation? Na, jetzt habe ich irgendwie, oder haben wir uns hier irgendwas Neues erarbeitet, nämlich, dass diese Maßnahme mit dem Schild einem Zweck dienen wollte, nämlich aufzuklären, dass die Anlage in Ordnung ist. Also ich habe jetzt, wenn du mich direkt so fragst, jetzt auch Verständnis für die Leute im Amt, aber ich sehe auch, dass da eine Zwickmühle da ist. Wenn sie kein Schild anmachen, dann kriegen sie Anrufe, die Ampel ist defekt. Und wenn sie eins machen, dann beklagen sich Leute wie ich und sagen, das schafft Verwirrung und stört den Verkehrsablauf. Also eigentlich sind die Leute in einer Art Zwickmühle, aber sie haben ihr Bedürfnis, nämlich in Ruhe weiterzuarbeiten. Das haben sie hingekriegt. Und dafür haben sie auch irgendwie meinen Respekt jetzt, neuerdings, will ich mal sagen. Ja, also ich glaube, mehr können wir nicht leisten mit unserer heutigen Analyse. Ja, dann bedanke ich mich mal. Da nicht für. Sonderschaltung Dunkelampel. 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
1: Herzlich willkommen. Es ist der zweite Sonntag im Monat Juli und Sie hören die Sendung Magie der Kommunikation. Und wir haben heute ein wichtiges Thema, ein tolles Thema, die meisten sicherlich gespannt sein dürften, und zwar, wie sage ich wertschätzend und richtig Nein? Vielleicht kennen Sie das. Sie werden gefragt, ach sag mal, du hast doch bestimmt in einem Monat nichts vor, kannst du mir nicht beim Umzug helfen? So, am liebsten würde ich sagen, nein, habe ich gar keine Lust zu. Das schadet meinem Rücken, ich habe keine Zeit, ich habe auch keine Lust und überhaupt. Und trotzdem sagen wir ja. Oder wir sagen nein und der andere guckt entrüstet und sagt, na warte, wenn du mich nochmal um einen Gefallen bittest, dann werde ich genauso reagieren. So, und dann ist genau der Punkt erreicht. Und das sollten wir uns gleich zum Einstieg in dieses Thema merken. Wenn wir fragen, kannst du bitte etwas tun? Wenn wir jemanden um einen Gefallen bitten, dann müssen wir, und ich sage bewusst müssen, mit dem Wort bin ich äußerst sparsam, ein Nein akzeptieren. Weil wenn wir ein Nein nicht akzeptieren können, dann können wir gleich einen Befehl erteilen und sagen, du hilfst mir gefälligst beim Umzug in einem Monat. So, deswegen braucht der andere eine Alternative und darum tun wir uns ja auch so schwer. Und wenn ich erkläre, warum ich zum Umzug keine Zeit habe, weil ich zum Beispiel eine Hüftoperation hatte und deshalb nicht mithelfen kann, da wird man sagen, oh, das verstehe ich. Wenn ich sage, ich habe keine Lust, ich will einfach chillen, dann gibt's auf der anderen Seite wieder böse Blicke. Na, das verstehe ich aber nicht. So, und jetzt wollen wir uns das Thema mal widmen, bevor wir das analytisch auseinandersetzieren. Und ich frage mal die beiden Protagonisten, die heute noch mit dabei sind, nämlich unseren Youngster, der da ist.
2: Oh, hallo, ich bin wieder dabei.
1: Ja, hallo Noah. So, deine Impression zu dem Thema Nein sagen. Du hast ja das Thema mal reingespült und gesagt, Mensch, da können wir mal ganz drüber reden. Und dann holen wir unseren Schriftsteller gleich nochmal mit dazu, wenn du da mit deinen Ausführungen durch bist. Und das ist dann der?
3: Der Jens, hallo.
1: Ja, und wer ich bin, das wisst ihr alle, wissen Sie alle. Ich bin Joe, hallo und nochmal herzlich willkommen. Dann steigen wir direkt ins Thema ein, Noah. Dann lass uns mal teilhaben an deinen Gedanken.
2: Ich finde das Thema Nein sagen insbesondere deswegen spannend, weil das ja auch so multidimensional eigentlich ist. Wie sage ich im Arbeitskontext Nein? Wie sage ich im privaten Kontext Nein? Du hattest es jetzt gerade schon mit dem Beispiel des Umzugs. Was für eine Rolle spielt da vielleicht auch soziale Erwünschtheit? Also dass ich so reagiere, wie man es von mir in dem Moment erwartet. Und ich habe das im privaten Kontext ab und zu mit einem Freund, der mich dann anguckt und mich fragt, Noah, bin ich eigentlich zu nett? So ein klassischer Ja-Sager. Ich glaube, den kennen wir fast alle irgendwie aus unserem privaten Umfeld. Vielleicht kennen ihn auch die einen oder anderen nicht, der einfach nichts ablehnen kann, der immer helfen muss, der sich immer für andere aufopfert. Und deswegen habe ich mir gedacht, wäre es eigentlich ganz schön, mal in der Sendung darüber zu reden, wie sage ich denn so Nein, dass es der andere wertschätzend auffasst und dass es nicht dazu führt, dass es irgendwelche Spannungen oder Konflikte im Nachhinein gibt.
1: Ja, das wollen wir gerne tun. Jens, wie sieht's bei dir aus? Wie stehst du zu dem Ja, zu dem Nein, zu dem Dauerja, zu den Ja-Sagern, was Noah gerade ja mit ins Spiel gebracht hat? Wie stehst du dazu?
3: Also ich habe das in meiner Ausbildung so gehabt, dass ich dann auch erstmal ich habe dann den Tipp bekommen, oder andersrum, ich musste dann auch erstmal lernen, Nein zu sagen, aber das war dann so ein Nein von wegen, ich wurde gefragt, haben Sie gerade mal Zeit, Herr Volling? Und dann habe ich auch anfangs immer Ja gesagt, und dann kam es dann natürlich dann zu Konflikten, weil ich dann doch keine Zeit hatte. Und dann wurde mir dann beigebracht, wenn du keine Zeit hast, dann sag, nein, ich habe keine Zeit, und dann ist das auch gut. Und ja, so hatte ich dann letztendlich dann keine Probleme mehr in Zukunft.
1: Aha, das klingt doch ganz gut. Ja. Dein Geheimrezept würde zusammengefasst wie lauten?
3: In diesem Fall dann bezogen sagen, wie es ist. Von wegen, wenn man keine Zeit hat, hat man keine Zeit.
1: Das ist ja, wir bleiben mal so ein bisschen bei der Sezierung und gucken das Ganze mal ein bisschen detaillierter an. Also im Grunde geht es ja das Paradoxum des Ja-Sagens. Das ist also, wir stellen uns mal folgende Situation vor. Wir sagen zu jemandem ein unüberlegtes Ja. Und wenn wir dem anderen ein Ja geben, dann ist es fast immer ein automatisches, schmerzhaftes Nein zu uns selber. Denn wir haben nachher keine Zeit mehr. Wir haben möglicherweise keine Energie mehr. Wir haben möglicherweise auch unsere Gesundheit mit eingesetzt. Und wie wir aus dieser Schleife rausbrechen, werden wir uns heute mal angucken und wir werden mal versuchen, Grenzen zu setzen, ohne unser Gegenüber zu verletzen. Denn ein richtig formuliertes Nein ist kein Akt der Aggression, sondern ein Akt der Klarheit und ein Akt der Wertschätzung. Psychologie dahinter ist, und das gucken wir uns mal näher an, warum uns ein Nein so schwer fällt. Um zu verstehen, wie wir richtig Nein sagen, müssen wir zuerst verstehen, warum es uns so unendlich schwer fällt. Und es gibt ja einen Unterschied zwischen Egoismus und Altruismus. Und Altruismus ist ja das Thema, dass immer wieder wir dafür sorgen, dass es allen anderen gut geht. Also bloß nie Nein sagen und immer Ja. Und Egoismus ist genau das Gegenteil. Egoismus ist ja negativ besetzt, was eigentlich völlig unbegründet ist. Warum? Wenn Sie mal lesen, die Bezeichnung für Egoismus heißt nichts anderes als die eigenen Bedürfnisse zeitnah zu erkennen und zeitnah zu befriedigen. Und aus diesem Grund liegen tief in unserer Evolution und unserer Sozialisation diese Ursachen, dass wir nicht Nein sagen können. Wir sind soziale Wesen und in der Steinzeit bedeutete der Ausschluss aus der Gruppe den sicheren Tod. Wer mit anderen nicht kooperierte, riskierte sein Leben. Auch wenn wir heute nicht mehr in Höhlen leben, arbeitet unser Gehirn oft noch nach diesem alten Muster. Ein Nein fühlt sich für unser Unterbewusstsein wie eine Gefahr für die Zugehörigkeit an. Ja. Haben wir jetzt viel schon mal von der Psychologie her gesehen. Nur, wie siehst du das? Psychologie ja, Psychologie nein. Steinzeit ja, nein. Denn wir leben ja nun im Zeitalter der Medien und so weiter. Und du bist ja immer so unser Experte für ja, die neuen Medien. Ist das leichter, zum Beispiel, wie wir beim letzten Mal ja gesagt haben, eine Beziehung zu beenden über SMS oder über WhatsApp zu sagen, nö, hab keine Zeit oder nö, hab keine Lust? Wie stehst du dazu?
2: Ist auf jeden Fall einfacher, weil da bin ich ja gar nicht darauf angewiesen, überhaupt auf diese Anfrage der Person einzugehen. Ich muss das ja gar nicht erst lesen und selbst wenn ich es lese, kann ich es ja auch erst wesentlich später beantworten, wenn der Zeitraum sowieso schon um ist. So eine Art Vermeidungstaktik, was mir ja im persönlichen Gespräch, kann ich das eher schwierig machen und die Person da erstmal so stehen lassen, 2, 3 Stunden und dann sagen, ach ja, jetzt hätte ich doch Zeit für dich, wenn es eigentlich gar keine Hilfe mehr braucht.
1: Es gibt ja die sogenannte paradoxe Intervention. Das ist ja so ein Ding, wie es der Name schon sagt. Wir haben uns das ja gerade schon ein bisschen versucht, mal anzugucken. Also ich frage dich, Noah, kannst du mir bitte helfen beim Autowaschen? Und du sagst nein. Jetzt kommt die paradoxe Intervention und sage ich dann eben nicht. Du wirst deine Gründe haben. Und dann läuft ja bei uns so ein Film ab nach dem Motto, naja, war das jetzt richtig, so schnell Nein gesagt zu haben? Und dann kommt relativ oft, naja, gut, okay, ja, wie lange wird es denn dauern? So, also mit Speck fängt man Mäuse und das ist dieses Paradoxum, was dahinter steckt. Neulich in der Stadt ist etwas passiert und zwar gab es wieder Sammlungen und dann wurde man natürlich um Geld angegangen und ich habe dazu Folgendes gelesen. Wenn jemand zu mir sagt, Sie werden bestimmt Nein sagen, wenn ich Sie bitte, für was weiß ich, arme Kinder was zu spenden, dann neigen wir dazu, uns nicht bevormunden lassen zu wollen und sagen dann trotzdem Ja. Nun geht es ja nicht um das Ja sagen, sondern um das Nein sagen und wo da die Paradoxen liegen und warum das so ist und warum wir uns das nochmal näher angucken müssen. Stellen Sie sich Folgendes vor: Ein Kollege steht plötzlich in Ihrer Bürotür, er sieht gestresst aus oder, falls Sie im Homeoffice arbeiten, eine Nachricht ploppt auf Ihrem Bildschirm auf. Der Ton ist dringlich, der Kollege sagt: Du sag mal, kannst du mir mal ganz schnell noch bei diesem Projekt helfen? Der Kunde hat gerade angerufen und ich schaffe das bis heute Abend sonst einfach nicht. Du bist doch der Experte dafür, das dauert für dich doch bestimmt nur eine halbe Stunde. Was passiert in diesem exakten Moment in Ihrem Inneren? Was macht Ihr Körper? Was macht Ihr Gehirn? Bei den allermeisten von uns schaltet in genau dieser Sekunde ein unsichtbarer Autopilot ein. Ein tief verankertes Verhaltensmuster übernimmt die Kontrolle. Wir blicken den Kollegen an, wir zwingen uns zu einem freundlichen Lächeln, wir nicken und schon sagen wir die vier verhängnisvollen Worte: Ja, klar, kein Problem. Stell es mir rüber, ich gucke mir das schnell an. Und schon reingefallen. Und jetzt wollen wir mal versuchen, so ein paar Alternativen rauszufinden. Was machen wir denn dann? Also der Kollege atmet erleichtert auf, bedankt sich überschwänglich und verlässt den Raum. Er ist erlöst. Und was passiert mit Ihnen? In derselben Sekunde, in der die Bürotür ins Schloss fällt, setzt dieses ganz bestimmte Flauergefühl in der Magengegend ein. Hätte ich doch bloß nicht Ja gesagt. Ein Gefühl, das Sie alle mit Sicherheit schon einmal erlebt haben. Es ist eine Mischung aus Ärger, Frustration und tiefer Reue. Sie blicken auf den Stapel Papier oder die neue Datei auf dem Bildschirm und wissen ganz genau, das wird keine halbe Stunde dauern. Das Wochenende ruiniert, der Abend ist gelaufen. Sie haben Ja gesagt, obwohl jede Faser Ihres Körpers, jede logische Synapse in Ihrem Gehirn und die ganze Intuition laut und deutlich Nein geschrien haben. Ja, wie kann denn das passieren? Jens, was denkst denn du?
3: Ja, ich denke mal, das kam durch dieses Geschmeichel. Du bist doch der
1: Ja.
3: Experte, für dich ist doch das kein Problem. Da denkt man sich, ja, natürlich, ich bin ein toller Typ, für mich ist das wirklich kein Problem. Und dann sagt man natürlich, ja klar, ich bin ja schließlich kompetent.
1: Ja.
3: Dann, ja.
1: Also wir können es schon mal merken, mit Speck fängt man Mäuse. Also
3: Jo.
1: lobe und schon fällt der andere theoretisch viel eher rein. Ja. Warum tun wir das? Warum fällt uns das so schwer, in solchen Momenten einfach zu sagen, es tut mir leid, aber heute schaffe ich das nicht mehr? Wir tun es, weil wir hilfsbereit sein wollen, weil wir kollegial sein wollen, weil wir die Harmonie im Team schätzen und weil wir natürlich auch als kompetent und belastbar gelten möchten. Wir wollen von unserem Umfeld gemocht und anerkannt werden und da haben wir genau die Lobfalle. Und da sollten wir uns das mal genauer anschauen. Nur, kennst du das auch? Mit Lob fängt man dich, statt mit Speck fängt man Mäuse.
2: Das geht. Es kommt immer auf den Bereich an. Die Kollegialität und Hilfsbereitschaft im Kollegium, definitiv. Ich würde sagen, alles, was Sport angeht, da fängt man mich eher mit dem Gegenteil, indem man da so ein bisschen den Ehrgeiz weckt.
1: Ah ja, okay. Also das Wichtigste, um überhaupt Nein sagen zu können, ist, wir werden heute kein aggressives Abblocken lernen. Es geht nicht darum, jetzt egoistisch zu werden oder Ellbogen auszufahren. Ganz im Gegenteil, wir werden lernen, wie wir so ein Nein so formulieren, dass es klar bestimmt und gleichzeitig absolut wertschätzend und professionell ist. Denn ein richtig gesetztes Nein ist kein Akt der Aggression gegen unser Gegenüber. Es ist ein Akt der Klarheit, des Respekts und der echten Wertschätzung für sich selber und für die Beziehung zu ihren Mitmenschen. Ja, du hast was gesagt mit Sport, da kriegt man dich. Also in den Wettbewerb zu treten, dann habe ich dich gefangen, ja, Noah?
2: Genau, also da wäre eher nicht die Frage, ah, du fährst doch so gut Fahrrad, möchtest du heute noch mal mir ein bisschen was zeigen, sondern so nach dem Motto, ja, für dich wird das eh zu anstrengend. Du
1: Ja.
2: hast mich.
1: Ja, na gut, Jens, worauf fällst du denn rein?
3: Worauf ich reinfalle, müsste ich jetzt mal überlegen, da gab es jetzt lange nichts in der Hinsicht. Was
1: Also
3: mir jetzt
1: bist du
3: einfiel.
1: befreit, weil du Nein sagst oder weil du gar nichts sagst?
3: Nee, weil ich jetzt lange nicht irgendwo gefragt wurde, so in der Hinsicht.
1: Ah, das wird sich ändern. Na gut, wir schauen uns mal die Psychologie dahinter an. Und da haben wir ja schon mal einen kleinen Blick verwendet und die Menschheitsgeschichte uns angeschaut und der Ausschluss aus der Sippe und warum wir das deshalb nicht tun. Ein Nein fühlt sich also immer wieder wie eine Bedrohung unseres Überlebens an und das ist aus der alten Zeit. Und zu diesem evolutionären Erbe kommt eben die persönliche Sozialisation und unsere Erziehung. Erinnern Sie sich bitte mal an die eigene Kindheit. Welche Kinder wurden von Eltern, Lehrern und Erziehern gelobt? Es waren die Kinder, die brav waren. die unauffällig waren, die Kinder, die folgsam waren, die zugehört haben, die geteilt haben und die das getan haben, was von ihnen verlangt wurde. Anpassung wird in unserer Gesellschaft von klein auf belohnt. Wer dagegen schon als Kind Nein gesagt hat, wer seine eigenen Grenzen verteidigt hat, wurde schnell als trotzig, schwierig oder gar als egoistisch abgestempelt. Wir lernen also schon sehr früh eine gefährliche Gleichung. Ja sagen bringt Liebe, Anerkennung und Harmonie. Nein sagen bringt Konflikte, Ablehnung und Liebesentzug. Aus diesen Kindheitserfahrungen entwickeln sich im Laufe unseres Erwachsenenlebens feste, oft unbewusste Glaubenssätze und Ängste. Wenn wir heute analysieren, warum Menschen in Unternehmen oder im privaten Umfeld nicht Nein sagen können, stoßen wir immer wieder auf dieselben vier großen Ängste. Erstens, die Angst vor Ablehnung. Wir fürchten, dass die Beziehung zum anderen Schaden nimmt. Wir denken, wenn ich dem Chef absage, hält er mich für inkompetent. Wenn ich der Freundin absage, ist sie beleidigt. Zweitens, die Angst vor Konflikten. Viele Menschen haben eine tiefe Abneigung gegen Spannung. Sie sind harmoniebedürftig, manchmal sogar harmoniesüchtig. Sie sagen lieber Ja und schlucken den Ärger hinunter, nur damit die Atmosphäre harmonisch bleibt. Sie wollen den Frieden sichern, merken aber nicht, dass dieser teuer erkauft ist. Jetzt kommt die Angst und das ist das Gefühl der Schuld. Kaum haben wir nämlich Nein gesagt, plagt uns schon das schlechte Gewissen. Deshalb funktioniert die paradoxe Intervention ja manchmal ganz gut. Wir fühlen uns verantwortlich für das Wohlbefinden des anderen. Wir denken, wir haben ihn im Stich gelassen. Und die vierte Angst ist die Angst, etwas zu verpassen, auch bekannt als FOMO, Fear of Missing Out. Und wenn ich Nein zu dieser Party sage, wenn ich Nein zu dieser Feier sage, wenn ich nicht zu dem Geburtstag gehe, dann bin ich vielleicht beim nächsten Mal nicht mehr dabei. Das fatale Problem an all diesen Ängsten ist, wenn wir unser Leben und unsere Arbeit nur darauf ausrichten, diese Ängste zu vermeiden, führen wir einen permanenten, zerstörerischen inneren Krieg gegen uns selbst. Wenn Sie zu allen und jedem Ja sagen, nur um Harmonie im Außen zu erzeugen, erzeugen Sie das absolute Chaos im Innen. Sie brennen aus, Sie verlieren die Kontrolle über Ihre Zeit und das Schlimmste, Sie werden für Ihr Umfeld unberechenbar. Denn ein Ja, das nur aus Angst vor einem Nein gesprochen wurde, ist kein ehrliches Ja. Es ist ein erzwungenes Ja, das früher oder später in Bitterkeit und Groll endet. Ein Nein zu anderen ist also kein charakterlicher Mangel. Es ist das dringend notwendige Schutzschild für Ihre eigenen mentalen und physischen Ressourcen.

0: Radio Tonkuhle, der zweite Sonntag eines jeden Monats. Wir sprachen gerade über die Ängste, die sich auftun, Nein zu sagen und dass wir es eigentlich dringend brauchen als eigenen Schutzschild. Nur, hast du da ein Schutzschild? Fährst du den öfter mal hoch oder verschwindet der gerne mal irgendwo in der Ecke?
1: Ich habe schon mein Schutzschild. Wenn du jetzt Freunde von mir fragen würdest, bin ich auch das Gegenteil eines Ja-Sagers oder People-Pleasers, weil mir in den meisten Fällen egal ist, was die anderen denken. Ja, von daher funktioniert das schon sehr gut, auch mit dem Nein-Sagen, bloß vielleicht nicht immer so wertschätzend.
0: Und trotzdem bist du ja wahrscheinlich beliebt, oder?
1: Ansichtssache jetzt. Kommt bestimmt drauf an, wen du fragst. Ich würde schon sagen, im Großen und Ganzen schon.
0: Okay. Gut, wir hören mal Jens. Jens, was sagst du?
2: Also ich bin eher bereit, ja zu sagen, wenn ich auch wirklich direkt gefragt werde. Wenn einer so durch die Blume daherkommt und selbst wenn ich dann verstehe, was er von mir will, neige ich dann dazu, so zu tun, als ob ich es nicht verstehe oder dann halt auch dann Nein zu sagen. Wenn einer jetzt direkt fragt, so und so, kannst du oder hast du Lust, was auch jetzt auch immer, dann bin ich auf jeden Fall eher bereit, dann da Ja zu sagen, als wenn er durch die Blume redet. Oder
0: Na
2: sie.
0: gut. Also ich mag das ja ganz gerne, Vermeidungstaktik, ne? Stell dich dumm, dann hast du Freizeit, habe ich mal gelernt. Also wenn man beim Teller abtrocknen immer einen fallen lässt, dann heißt es immer, lass mal lieber sein, ja, das mache ich lieber selber. Und dann hat man natürlich sein Ziel auch erreicht, ohne Nein zu sagen. Nur, das wollen wir uns jetzt ein bisschen näher angucken. Das heißt, wir schauen uns jetzt mal das Fundament an, die innere Haltung und das Ja zu uns selber. Also, die haben ja schon gesagt, wie kann ich jetzt die Theorie in die Praxis bringen und wie kann ich richtiges Nein sagen, üben? Und das beginnt nicht bei den Lippen, sondern es beginnt erstmal im Kopf. Es ist eine Frage der inneren Haltung. Ich erlebe in meinen Coachings und Seminaren sehr oft Menschen, die zu mir kommen und sagen, geben Sie mir einfach drei coole Sprüche.

0: Fühlen zerfressen werden und Angst haben, dann wird ihre Stimme zittern. Ihre Schultern werden nach vorne fallen. Ihr Blick wird ausweichen. Sie senden ein Signal der Unsicherheit. Und wissen Sie, was ihr Gegenüber dann tut? Er nimmt diese Unsicherheit wahr und interpretiert sie als Einladung. Eine Einladung, sie umzustimmen, nachzuverhandeln oder Druck auszuüben. Ein unsicheres Nein wird vom anderen nicht als Grenze akzeptiert, sondern als Verhandlungsbasis verstanden. Das Fundament für ein erfolgreiches, wertschätzendes Nein ist daher eine Frage und radikale Verschiebung Ihres Fokuses. Sie sollten lernen, das Wort Nein neu zu definieren. Weg von der negativen Ablehnung hin zu einer positiven Entscheidung. Das Geheimnis lautet, jedes Mal, wenn Sie zu einer äußeren Bitte Nein sagen, sagen Sie im selben Moment zu etwas anderem, das Ihnen wichtig ist, tief und aus vollem Herzen Ja. Ja, Noah, ist das so?
1: Es kommt drauf an. In manchen Fällen definitiv, wenn, wie schon beschriebene Situationen vorkommen, in denen ich vielleicht selber stark ausgelastet bin, bei der Arbeit oder generell auch im Privaten. Und dann fragt mich jemand, kannst du bitte noch mal kurz? Ja, dann ist das natürlich irgendwie ein Nein für die andere Person und ein Ja zu mir selbst. Es gibt ja aber auch Situationen, in denen habe ich vielleicht gar nicht so Wichtiges vor. Dann ist es vielleicht ein Ja für mich und meine Achtsamkeit, meine Zeit für mich selber. Das ist dann allerdings auch ein schmaler Grat, würde ich behaupten. Zu viel Zeit für mich selber mündet ja irgendwann dann in dem schon von dir beschriebenen Egoismus oder zumindest, dass du auch als egoistisch wahrgenommen wirst. Aber grundsätzlich würde ich jetzt doch nochmal das Ruder umreißen und sagen, eigentlich ist nicht eigentlich, jedes Ja, jedes Nein ist ein Ja zu mir selber.
0: Ja. Und das ist ganz wichtig, was du gesagt hast. Wenn Sie Nein sagen, liebe Zuhörerinnen und Zuhörer, dann sagen Sie Nein zu den zusätzlichen unbezahlten Überstunden am Freitagabend. Dann sagen Sie allerdings nicht nur einfach Nein zur Arbeit, Sie sagen ein leidenschaftliches Ja zu dem Abendessen mit Ihrer Familie, die sich das ganze Wochenende schon auf Sie gefreut hat oder die ganze Woche auf Sie am Wochenende. Wenn Sie Nein sagen zu der Aufgabe, die Ihnen ein Kollege über den Zaun werfen will, sagen Sie ein verantwortungsvolles Ja zur Qualität Ihrer aktuellen Projekte, für die Sie ohnehin schon zu wenig Zeit haben. Wenn Sie Nein sagen zu einer Verabredung am Wochenende, weil Sie völlig erschöpft sind, sagen Sie ein lebenswichtiges Ja zu Ihrer eigenen Regeneration, zur Gesundheit und zu Ihrem inneren Frieden. Und was Noah gesagt hat, wir zahlen für alles einen Preis. Mache ich dies, fehlt mir jenes. Also mache ich die Überstunden, dann fehlt mir das Abendessen mit den Kindern. Fehlt mir das Abendessen mit den Kindern oder entscheide ich mich dafür, dann habe ich dann keine Zeit für die Überstunden. Und dann ist es, dass ich zitiere dich mal, nur eine schmale Gratwanderung. Nur wir treffen die Entscheidung. Und wenn ich dem einen Ja sage, sage ich dem anderen Nein. Also im Endeffekt ist es auch eine Geschichte der Balance. Sobald Sie den positiven Wert Ihres Neins erkennen, passiert etwas Magisches in der Psychologie. Das schlechte Gewissen verschwindet nämlich dann. Die Schuldgefühle lösen sich auf. Warum? Weil Sie nicht mehr das Gefühl haben, destruktiv zu sein oder jemanden vor den Kopf zu stoßen. Sie spüren, dass Sie etwas Konstruktives tun. Sie verteidigen nicht nur einfach stur eine Grenze, sondern Sie schützen aktiv etwas, das für Ihr Leben, Ihre Werte und die Leistungsfähigkeit von Bedeutung ist. Echte Wertschätzung, liebe Zuhörerinnen und Zuhörer, beginnt immer bei Ihnen selber. Wenn Sie Ihre eigenen Grenzen nicht respektieren, wie können Sie dann erwarten, dass andere es tun? Wenn Sie sich selbst permanent ausbeuten, indem Sie zu allem Ja sagen, signalisieren Sie der Welt, dass Ihre Zeit und Ihre Energie nichts wert ist. Nur wer gelernt hat, sich selbst wertzuschätzen und gut für sich zu sorgen, hat auch die Kraft, langfristig für andere da zu sein. Ein gesundes Nein zu anderen ist das Fundament für ein ehrliches, kraftvolles Ja zu sich selbst.

0: Radio Tonkohle, wir sprechen heute über das Thema, wie sage ich, wertschätzend und richtig Nein. Wir haben bereits darüber gesprochen, dass es bei uns im Kopf anfängt. Ein Nein per se ist nicht dem anderen brüsk Grenzen aufzuzeigen, sondern ein Ja zu sich selber. Und Noah hat gesagt, ja, es ist eine schmale Gratwanderung. Und ich habe angereichert und gesagt, wir zahlen immer einen Preis dafür. Und wir wollen uns jetzt ein paar Sachen angucken, die Sie in der Praxis vielleicht interessieren, nämlich vier Schritte und Methoden für ein wertschätzendes Nein. Und da kommen wir dem näher, was ja Noah angeregt hat. Wie mache ich das denn jetzt richtig? Wir haben das psychologische Fundament gelegt, wir haben die richtige innere Haltung eingenommen und jetzt kommen wir zu dem Werkzeugkasten, auf den Sie wahrscheinlich alle gewartet haben. Wie übersetzen wir die eigene innere Haltung nun konkret in Worte? Wie formulieren wir denn ein Nein, das auf der anderen Seite unmissverständlich klar ist, auf der einen Seite die Beziehung zum anderen stärkt, anstatt sie zu beschädigen? Und dafür gibt es eine wunderbare, in der Praxis tausendfach bewährte Methode. Wir nennen sie mal die Vier-Schritte-Methode des wertschätzenden Nein. Sie ist wie ein Geländer, an dem Sie sich in jeder schwierigen Gesprächssituation festhalten können. Lassen Sie uns das einmal ganz genau und detailliert durchgehen. Jens, du erinnerst dich, wir haben ganz oft gesprochen über Wertschätzung. Das ist ja auch im Titel zu dieser Sendung. Und positive Signale, du erinnerst dich.
1: Ja.
0: Und wir haben gesagt, bitte beginnen Sie das Gespräch positiv, also beginnen Sie das Gespräch niemals direkt mit der Absage selbst. Fallen Sie nicht mit der Tür ins Haus. Starten Sie stattdessen mit einem positiven Einstieg. Bedanken Sie sich für die Anfrage oder zeigen Sie Verständnis für die Situation des anderen. Sie können zum Beispiel sagen, Mensch, danke, dass du mir bei diesem wichtigen Thema das zutraust, dass du an mich gedacht hast. Oder ich sehe, unter welchem enormen Druck du gerade stehst, dieses Projekt fertig zu bekommen. Und was passiert damit? Alles das, was wir immer wieder in unseren Sendungen besprochen haben, WPA, Worte persönlicher Anerkennung, haben wir hier schon im ersten Schritt drin. Wir erkennen das an und wir sind einfach so gepolt, ganz oft sich nicht zu bedanken. Und hier ist es ausdrücklich der erste Schritt. Der zweite Schritt, die Begründung. Eine Begründung macht es uns viel leichter nachzuvollziehen, warum der andere Nein sagt. Und deswegen nennen Sie den wahren objektiven Grund für Ihre Entscheidung. Und hier gilt eine ganz wichtige Grundregel, die Begründung so kurz wie möglich. Verfallen Sie niemals in ellenlange Rechtfertigung oder weinerliche Entschuldigung. Warum ist das so wichtig? Wenn Sie anfangen, sich minutenlang zu rechtfertigen, wie zum Beispiel, ja, weißt du, mein Auto muss in die Werkstatt und meine Katze ist vielleicht krank und ich habe auch ein bisschen Kopfschmerzen, dann wirkt es auf Ihr Gegenüber sofort unglaubwürdig. Es klingt nach einer billigen Ausrede. Außerdem liefern Sie dem anderen damit lauter Argumente, die er entkräften kann. Wenn Sie sagen, ich habe Kopfschmerzen, sagt er, hier ist eine Aspirin, jetzt kannst du ihr helfen. Sagen Sie stattdessen die nackte, sachliche Wahrheit. Zum Beispiel, meine Kapazitäten sind für diese Woche durch meine laufenden Projekte komplett ausgelastet. Ein Satz reicht aus. Und wir erinnern uns, was ich in den Seminaren immer predige, keine Rechtfertigung. Und hier geht es ja nicht um die Rechtfertigung, sondern eine kurze Begründung. Ja, Jens, jetzt kommen wir zu dem Ding, dass wir einfach klar und unmissverständlich Nein sagen. Wie war das noch mit dir? Bei dir klappt es immer ganz gut, oder?
1: Naja, also in meiner Ausbildung habe ich ja, wie gesagt, das dann mal gelernt und da hat es dann auch gut funktioniert.
0: Ja.
1: Und
0: Und in
1: ansonsten so im Alltag, da, ja, da kann auch, würde ich mal sagen. Also kommt auch immer auf die Situation an. Ich habe ja
0: Okay.
1: gesagt, wenn einer durch die Blume kommt, da ist dann das Nein dann schon wahrscheinlicher bei mir. Aber ansonsten,
0: Ja. Also
1: ja.
0: nett zu sein lohnt sich bei dir nicht.
1: Also natürlich nett auch, aber wie gesagt, Hauptsache halt auch dann direkt.
0: Ja, okay. Dann kommen wir jetzt zu dem klaren Punkt, das klare und unmissverständliche Nein. Und dieser Schritt, liebe Zuhörerinnen und Zuhörer, ist der kritischste Punkt, an dem die meisten Menschen scheitern. Hier ist nämlich eine Grenze zu ziehen. Und das bedeutet, sprechen Sie das Nein deutlich aus. Vermeiden Sie wie die Pest alle sogenannten Weichmacher. Alle Wörter, die da heißen, eigentlich, vielleicht, ich versuche es, im Moment eher ungern oder es passt gerade schlecht. Wenn Sie sagen, eigentlich habe ich keine Zeit, versteht Ihr Gegenüber, er hat Zeit, ich muss ihn nur noch ein bisschen bequatschen. Wenn Sie sagen, es passt gerade schlecht, denkt er, gut, dann frage ich in 10 Minuten nochmal. Ein weiches Nein erzeugt unerträgliche Unklarheit und stiehlt beiden Seiten Zeit. Sagen Sie es stattdessen freundlich, aber glasklar, deshalb werde ich diese Aufgabe dieses Mal nicht übernehmen. Das schafft verlässliche Fakten, auf die sich der andere einstellen kann. Klarheit ist hier gelebte Fairness. Ja, und wie es dann so üblich ist, das lernen wir ja auch schon im Konfliktmanagement, ja, dem anderen die Hand reichen. Ich nenne es hier mal jetzt Schritt 4, die Brücke bauen oder die konstruktive Alternative. Lassen Sie Ihr Gegenüber nach dem Nein nicht im Regen stehen, bauen Sie eine goldene Brücke. Zeigen Sie dem anderen, dass Ihnen die Lösung des Problems nicht völlig egal ist. Bieten Sie eine Alternative an, die Ihre eigenen Grenzen respektiert. Das kann zeitlicher Natur sein. Du, ich kann die Aufgabe diese Woche nicht machen. Allerdings nächsten Dienstag kann ich mich ab 10 für 2 Stunden mit dir zusammensetzen. Oder es ist eine inhaltliche Alternative. Ich kann den Bericht nicht für dich schreiben. Ich kann dir die Vorlage schicken, die ich letztes Jahr benutzt habe. Oder eine personelle Alternative. Frage doch mal den Kollegen Wagner, der hat in diesem Bereich im Moment etwas mehr Luft. Und mit diesem vierten Schritt verlagern Sie den Fokus des Gesprächs weg von der Ablehnung hin zu einer gemeinsamen konstruktiven Lösungssuche. Sie bleiben Teampartner, setzen aber dennoch Ihre Grenzen.

0: Willkommen zurück. Radio Tonkohle, Magie der Kommunikation. Die Sendung, bei der Sie heute lernen, richtig und wertschätzend Nein zu sagen. Wir haben die Vier-Schritte-Methode uns gerade angeschaut und ich möchte Ihnen noch zwei extrem wirksame Alltagsstrategien kurz vorstellen. Die erste Strategie nenne ich den Zeitpuffer. Der größte Feind des Neinsagens oder des Neinsagers ist die Spontanität. Wir werden überrumpelt, geraten in Panik und sagen reflexartig ja. Gewöhnen Sie sich ab heute an eine eiserne Regel. Antworten Sie auf große, unerwartete Anfragen niemals, ich wiederhole, niemals sofort. Kaufen Sie sich Zeit. Nutzen Sie Sätze wie, das klingt interessant, ich muss kurz meine Prioritäten und meinen Kalender für die nächste Woche prüfen. Ich gebe dir in einer Stunde Bescheid. Oder, lass mich eine Nacht drüber schlafen, ich melde mich morgen früh bei dir. In dem Moment, in dem Sie den Druck der Unmittelbarkeit herausnehmen, verlässt Ihr Gehirn den Stressmodus. Sie gewinnen die emotionale Distanz, die Sie brauchen, um eine rationale Entscheidung zu treffen. Und wenn Sie dann nach einer Stunde absagen, wird das viel fundierter und wird vom anderen viel leichter akzeptiert, weil er sieht, dass Sie ernsthaft drüber nachgedacht haben. Jens, hast du es damit mal versucht?
1: Ja, also das habe ich auch schon des Öfteren gemacht, dass ich erst mal gesagt habe, da muss ich erst mal in den Kalender gucken.
0: Ja.
1: Und hat man geguckt und dementsprechend hat man dann halt die Antwort gegeben.
0: Ja, das wirkt ja, wie ich gerade sagte, fundierter und insofern gilt es, das mal auszuprobieren. Jetzt frage ich gleich mal Noah nach der zweiten Strategie. Ich stelle sie kurz vor und du kannst ja mal dazu deine Impressionen abgeben. Die zweite Strategie ist das Teilnein oder das Verhandlungsnein. Wir denken nämlich zu oft in Schwarz und Weiß. Entweder ich muss alles machen oder ich muss alles ablehnen. Das stimmt aber nicht. Die Welt ist grau. Sie können das Paket aufschnüren. Wenn der Chef kommt und sagt, hier ist ein neues Projekt, übernehmen Sie das. Und Sie sind schon dabei und sagen, ja, hier in diesem Fall sagen Sie, oh, ich übernehme dieses neue Projekt sehr gerne. Sagen Sie mir bitte, welche meiner drei aktuellen Projekte ich dafür prioritätstechnisch nach hinten schieben oder an einen Kollegen abgeben soll. Damit sagen Sie nicht nein, sondern Sie zwingen die Führungskraft in die eigentliche Verantwortung, das Priorisieren. Nicht Sie entscheiden, oh Gott, wie soll ich das alles schaffen, sondern Sie fragen den anderen, was dafür kann liegen bleiben. Sehen Sie, wie viel professioneller, reifer und selbstbestimmter diese Methoden sind. Sie sind kein Opfer der Umstände mehr, sondern Sie sitzen wieder am Steuer des eigenen Lebens. Nur, hast du dieses Teilnein schon mal angewendet und wie erfolgreich war das dann?
2: Habe ich zu 100% schon mal angewendet. Das war auch ziemlich erfolgreich, weil die andere Person dann gemerkt hat, ah ja gut, das passt vielleicht doch gerade nicht. Vielleicht muss ich da mit meinen Anforderungen zurückrudern oder muss selber gucken, was ist mir jetzt gerade in dem Moment wichtiger. Und
0: Ja.
2: zwar auch im Arbeitskontext.
0: Ja, der schlimmste Punkt ist ja, dass wir ganz oft geneigt sind, relativ schnell zu antworten. Ja, und wenn wir erstmal drüber nachdenken, was will der andere? Also sich Zeit zu nehmen und dann vielleicht ein Teilnein. Also nach dem Motto, an dem Tag kann ich nicht, aber ich könnte dann und dann, macht es dem anderen ja viel leichter zu verstoffwechseln. Und wir sollten uns hüten, wir neigen dazu ja schnell und ich sag immer so gerne vorschnell zu antworten und lassen Sie erstmal wirken, was der andere uns wirklich damit gesagt haben will. Ja, und damit, liebe Zuhörerinnen, liebe Zuhörer, sind wir ja noch nicht am Ende, sondern wir sind ja noch mitten bei und wollen uns zum Schluss mal angucken, die positive Wirkung von klaren Grenzen. Ich möchte den Blick zum Abschluss weg von den Techniken und hin zu den großen und langfristigen Auswirkungen richten. Was passiert eigentlich in Ihrem Leben, in Ihrer Karriere und in Ihren Beziehungen, wenn Sie anfangen, diese Prinzipien konsequent umzusetzen? Tja, was glaubst du, Jens, was passiert, wenn du statt Nein immer Ja sagst oder statt eines üblichen Ja's immer Nein sagst? Was wird die Umwelt von dir denken?
1: Also bei immer Ja könnte ich mir vorstellen, dass ich dann ausgenutzt werde.
0: Ja.
1: Dass ich halt dann immer so nach dem Motto, ach, der Volling sagt ja nie nein, den kann ich dann die Scheißaufgabe ans Bein binden.
0: Ja.
1: Der macht das ja eh. Und bei der Gelegenheit, es gibt einen interessanten Film mit Jim Carrey, der Ja-Sager. Da geht es genau darum, dass er halt zu allem Ja sagt und ihn das auch in entsprechend heikle Situationen dann bringt.
0: Ja, das kann ich mir gut vorstellen. Und nur, was meinst du, wenn man dich so kennt? Also nehme mal an, du wärst ein typischer Neinsager und du würdest jetzt ab sofort immer Ja sagen oder umgekehrt. Was würden die Leute da annehmen? Du warst in der Gehirnwäsche oder was würden die denken?
2: Ich habe tatsächlich eine Freundin, die das positiv anmerken würde und wahrscheinlich mit einem Mindset-Wechsel das Ganze argumentieren würde. Die meisten anderen würden erstmal skeptisch reagieren und sich bestimmt denken, dass ich dahinter eine Strategie verfolge, weil ich bald mit einem größeren Gefallen auf sie dann zukomme.
0: Ah ja, okay. Ja, normalerweise werden uns die Leute ja dann nicht mehr wiedererkennen, so sinngemäß, was ist mit dir los? Und das ist ja das, was bei meinen Seminaren ganz oft eine Rolle spielt, dass wir eine andere Sprache lernen als gewöhnlich. Wir sagen nicht mehr, ich muss noch Folgendes tun, sondern ich will Folgendes tun, ich werde Folgendes tun, ich tue Folgendes und Co. Also, es ist nichts eine Form von, dass ich meine Persönlichkeit verstellen muss. Wir denken über unsere Kommunikation nach. Und ich hatte ja gerade gesagt, was glauben Sie, was passiert, wenn Sie anfangen, diese Prinzipien, die wir hier kennengelernt haben, konsequent umzusetzen? Na gut, ich will vollkommen ehrlich zu Ihnen sein. Die ersten Schritte auf diesem Weg werden Geld und Mut kosten. Das ist völlig normal und gehört dazu. Wenn Sie jahrelang der Mensch waren, der immer zu allem Ja gesagt hat und Sie sprechen morgen Ihr erstes echtes, klares und wertschätzendes Nein aus, dann wird Ihr Herz wie wild klopfen. Sie werden feuchte Hände bekommen. Die alten Versagensängste und das vertraute schlechte Gewissen werden an Ihre Tür klopfen und laut rufen: Was tust du da? Du bist egoistisch. Das ist der Moment, in dem Sie tief durchatmen sollten. Halten Sie dieses Gefühl aus. Es ist nichts anderes als der emotionale Muskelkater, der entsteht, wenn man ein neues Verhalten trainiert. Und wenn Sie diese erste Hürde überwunden haben, wenn Sie diesen Mut aufbringen, dann ist die Belohnung, die am anderen Ufer auf Sie wartet, absolut gigantisch. Wenn Sie richtig, klar und wertschätzend Nein sagen lernen, gewinnen Sie das Wertvollste zurück, was ein Mensch im Leben besitzen kann. Ihre eigene Selbstbestimmung, Ihre mentale Freiheit und die Souveränität über Ihre Lebenszeit. Sie sind nicht mehr der Spielball der Terminkalender und Launen anderer Menschen. Sie bestimmen wieder selbst, worauf Sie Ihre Energie lenken, welche Projekte Sie mit Exzellenz vorantreiben und wem Sie Ihre kostbare Aufmerksamkeit schenken. Und es passiert noch etwas Zweites, ein faszinierendes Phänomen, das die meisten Menschen völlig überrascht und das all unsere Steinzeitängste Lügen straft. Jetzt fragen Sie, was ist es? Das sage ich Ihnen nach dem nächsten Song, den wir jetzt spielen.

0: Willkommen zurück, Radio Tonkuhle, Magie der Kommunikation. Wie sage ich richtig und wertschätzend Nein? Wenn Sie anfangen, respektvoll und bestimmt Grenzen zu setzen, wird Ihr Umfeld Sie nicht weniger mögen. Ganz im Gegenteil. Noah hat uns vorhin erzählt von den Ja-Sagern und ich habe festgestellt, nichts hassen Chefs mehr als die Menschen, die Ja sagen, obwohl sie genau das von denen wünschen und eigentlich in ihrem Inneren mögen sie die sogenannten Speichellecker gar nicht. Und deshalb können wir festhalten, im Normalfall werden die Menschen sie deutlich mehr respektieren, wenn sie sich trauen, häufiger Nein zu sagen. Denken Sie mal darüber nach. Menschen, die zu allem und jedem Ja sagen, die sich unbegrenzt ausdehnen und ausnutzen lassen, werden von ihrem Umfeld oft gar nicht mehr als Persönlichkeit wahrgenommen. Sie werden zu einer Selbstverständlichkeit. Man wirft ihnen die Aufgabe hin, weil man weiß, der Depp macht es ja eh. Ihr Ja verliert komplett an Wert, weil es zu billig ist. Es ist geradezu inflationär. Menschen hingegen, die in der Lage sind, ein freundliches, fundiertes und klares Nein auszusprechen, signalisieren etwas völlig anderes. Sie strahlen Professionalität aus. Sie zeigen emotionale Reife, Durchsetzungsvermögen und eine hohe Eigenverantwortung. Ihr Umfeld weiß in jedem Moment ganz genau, woran es bei Ihnen ist. Man weiß, wenn Sie zu einer Aufgabe Ja sagen, dann sagen Sie es aus vollem Herzen und mit voller Energie. Ihr Ja bekommt wieder echtes, massives Gewicht. Es wird zu einem Qualitätsmerkmal. Ein Ja, meine Damen und Herren, ist letztendlich immer nur so viel wert, wie das Nein, das es theoretisch hätte verhindern können. Ohne die Fähigkeit zum Nein ist Ihr Ja völlig wertlos. Jens, das erlaubt uns doch, viel häufiger Nein zu sagen, oder?
1: Ja.
0: Ein schönes Wortspiel. Wir fragen mal Noah, der bestimmt was anderes sagt als nur ein einfaches Ja. Noah.
2: Nein.
0: Nein. Ganz wunderbar. Ich ergänze das mal durch ein vielsagendes Vielleicht. Ich möchte am Ende dieser Besprechung mal ein kleines Experiment mit Ihnen machen und Sie dazu einladen, mal mitzumachen. Haben Sie den Mut, klein anzufangen? Sie müssen nicht morgen direkt die gesamte Abteilung revolutionieren oder radikal alle Bitten blockieren. Sagen Sie morgen vielleicht einfach Nein zur dritten Tasse Kaffee, die Sie eigentlich gar nicht wollen. Sagen Sie Nein zu einer kleinen, unwichtigen Anfrage, die Ihre Konzentration stört. Nutzen Sie die Vier-Schritte-Methode. Spüren Sie, wie sich das anfühlt und trainieren Sie diesen Muskel Tag für Tag. Denken Sie daran, Verhaltensänderung tritt ein nach 90 bis 180 Tagen. Einmal Nein gesagt ist gut, nur wird kein Dauerzustand. Und wenn Sie das nicht permanent nutzen und immer wieder probieren, dann wird diese Fähigkeit verloren gehen, genauso wie ein Muskel, den Sie ein einziges Mal im Gym aktivieren und das ganze Jahr nicht noch einmal. Na, der Erfolg ist sozusagen vorprogrammiert. Und deshalb vergessen Sie niemals, jedes wertschätzende Nein zu einer äußeren Ablenkung ist ein wunderbares, kraftvolles und zutiefst verdientes Ja zu Ihnen selbst, zu Ihrer Gesundheit und zu Ihrem Erfolg. Ja, da haben wir doch die wichtigen Themen weitgehend geklärt und lass uns doch nochmal gemeinsam zusammenfassen. Noah, was nimmst du für dich mit? Wie willst du es künftig anders oder besser machen?
2: Ich werde zukünftig mehr mit dem Teil-Nein arbeiten, um meinem Gegenüber vielleicht nicht ganz so sehr vor den Kopf zu stoßen, sondern so ein bisschen das Gefühl zu geben, entweder die Entscheidung selber zu treffen, dass ich ja einfach wirklich keine Zeit habe, oder zumindest nicht ganz so ablehnend und ja, ganz so mit einer Abwehrhaltung dem Ganzen gegenüberzustehen oder so rüberzukommen.
0: Mhm. Und Jens, wie stehst du zu den vier Ängsten, die wir da ja geschürt haben? Also einerseits die Angst vor Ablehnung, die Angst vor Konflikten, das Gefühl der Schuld und möglicherweise auch die Angst davor, etwas zu verpassen, weil wenn ich Nein gesagt habe, zur nächsten Party nicht mehr eingeladen werde. Wie siehst du das?
1: Naja, also ich werde dann darauf achten, dass ich schon offen und ehrlich dann meine Antwort dann gebe und dann vielleicht auch ein erklärendes Wort, damit es da eben nicht zum Konflikt kommt, damit das Gegenüber versteht, warum ich ja oder nein sage.
0: Ja, wir können also Folgendes festhalten: Nein zu sagen ist gar nicht so schlimm und ganz oft spielt sich das nur im Kopf ab. Ich mache einen Vergleich. Stellen Sie sich vor, ich führe Sie hinter eine verschiebbare Wand und sage Ihnen, auf der anderen Seite sind Ihre besten drei Freunde, die Sie zu Ihrem Geburtstag ein bisschen launig einladen sollen. Da sagen Sie, wo ist die Herausforderung? Das schaffe ich. Ganz locker, warum denn nicht? Hätte ich Ihnen aber gesagt, dass da auf der anderen Seite nicht drei Ihrer besten Freunde sitzen, sondern 500 Leute, die Sie überhaupt nicht kennen und die auf jedes Wort gespannt sind und die jeden Versprecher akribisch wahrnehmen werden und die alle eher Ihnen nicht gut gesonnen sind, da würden Sie vor lauter Verlegenheit kein einziges Wort rauskommen. Wo also ist der Schalter, der das umschalten kann vom Ja zum Nein? Ausschließlich in Ihrem Kopf. Lassen Sie das auf sich wirken. Heute können Sie ausprobieren, direkt nach dieser Sendung, wie es sich anfühlt, Nein zu sagen, wenn Sie nachher gefragt werden. Bitte sagen Sie nur nicht Nein, wenn Sie gefragt werden, hat der Braten geschmeckt, dann sollten Sie sich zu einem Ja durchringen. Das war's für heute über das Thema, wie sagt man richtig Nein? Und wir wünschen gutes Gelingen und freuen uns darauf, wenn Sie am nächsten zweiten Sonntag im Monat August erneut einschalten und diese ganz wunderbare Sendung hören. Es verabschieden sich der Starschriftsteller, nämlich
1: Jens, tschüss.
0: der Rekruter
2: Boah, bis zum nächsten Mal.
0: und der Kommunikator Joe. Alles Liebe, alles Gute und auf bald. Tschüss.
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0: Hallo, liebe Petra. Mensch, das ist ja schön, dass ich zu dir aufs Schiff kommen darf. Eine Einladung aufs Schiff kriegt natürlich so ein alter Captain wie ich schon des Öfteren. Aber halt mal, das sieht ja hier anders aus als bei mir auf der Brücke.
1: Ja, Dirk. Und ich sehe gerade an deiner Kleidung, dass du dich auch ein bisschen anders vorbereitet hast. Das ist ein Raumschiff.
0: Sag mal, was ist denn das hier für eine Steuerung?
1: Raumschiff Orion. Das ist hier das Raumschiff Orion und kein Schiff. Oder was hast du immer so für
0: einen Plan? Ist das das Schiff? Ministerpräsident McAllister? Hat der nicht hier das Raumschiff Orion?
1: Nee, nicht so ganz.
0: Alistair hieß er aber. Alistair McLean, sowas. So, sag mal, geht's jetzt ab in den Weltraum?
1: Nee. Wir beide werden jetzt in den Weltraum starten.
0: Du, das habe ich mir immer gewünscht. Das ist fantastisch.
1: Das machen wir jetzt, aber...
0: Auf zu den Alien.
1: Noch nicht. Du kannst mit diesem Outfit wirklich nicht in den Weltraum. Dann such dir mal einen passenden Raumanzug aus. Möchtest du den?
0: Ja, warte mal hier. Der hier, der so
1: ja,
0: Seide.
1: Den zieh mal an.
0: Bist du verrückt. Hervorragend.
1: Ja. Ganz toll. Müssen wir noch mal ein bisschen auf dein Mikro achten.
0: Mhm. Haut hin.
1: Gut, dann fliegen wir los. Dies ist die Zeitreise mit PS. Heute an Bord Captain Dirk Fröhlich als Co-Pilot, zurzeit noch als Pilotin Petra Siegel. Auf geht's.
0: Ich freue mich. Petra, ab geht's.

0: Dirk.
1: Ja,
0: Petra. Geht's dir gut?
1: Mir geht's gut, du. Das hat ja doch einen anderen Charakter als auf dem Wasser, muss ich ja sagen.
0: Ja, aber wir müssen ein bisschen aufpassen, wenn dann so die Sternstaub-Irritationen kommen.
1: Supernova.
0: Dann kommen wir ins Schlingern. Aber du hast die Nachrichten dabei, ne?
1: Ja, in Schlingern kommen wir Matrausen ja sowieso öfter. Weißt du, das hat aber andere Gründe.
0: Sag
1: da liegen wir hinterher mit der Nase drin, so mancher Matrose, dann im Sternenstaub.
0: Du drückst dich um die Nachrichten, merke ich gerade. Ne?
1: Komm her, wo sind sie? Die Schön. US-amerikanische Raumsonde Pioneer 10 startet ins All. Sie soll in etwa 21 Monaten den Jupiter erreichen und anschließend das Sonnensystem verlassen. Für den Fall, dass sie auf eine extraterrestrische... Ja, das ist ja gemein hier, ne? Wer hat das vorgelesen damals? Dagmar Berghoff? Dass sie auf eine extraterrestrische Zivilisation stößt, befindet sich an Bord eine Tafel mit einer Botschaft von der Erde. Die Symbole zeigen eine Frau und einen Mann, kosmische Strahlungswellen, das Wasserstoffatom und das Sonnensystem mit der Erde als Herkunftsplaneten der Sonde.
0: Wann war denn die Nachricht? Vom 2.3., ne?
1: 2.3.72.
0: Mhm.
1: Aber irre, ne?
0: Jo, was hast du denn noch Schönes?
1: Was war damals noch? Die Moskauer Pravda veröffentlicht einen Kommentar zum bisherigen Verlauf der Ratifizierungsdebatte zu den Ostverträgen im Deutschen Bundestag. Darin wird vor einer Nichtratifizierung gewarnt, die der BRD den ernstesten und vielleicht auch nicht wiedergutzumachenden Schaden verursachen würde.
0: Gewarnt ist ja auch gut, ne? Gewarnt, das würde ich schon von mir sagen, gedroht.
1: Ja, das ist schon heftig, du. Aber so war der Austausch damals.
0: Jo. Ne? Und was hast du hier noch?
1: Am 8.3. gab es dann eine Meldung. Nach fast 6-jährigen Einsatz in Vietnam kehrt das Hospitalschiff. Oh, schön. Wenn ich Schiff lese, geht mir immer das Herz auf.
0: Ich merke das gerade.
1: Helgoland in seinen Heimathafen Hamburg zurück. Das von der schwedischen Stena Line gekaufte Schiff soll zum Fährschiff für die Ostsee umgebaut werden. Na, ist es denn? Oh, ja. Was Positives.
0: Ja, Raumschiff, Hospitalschiff.
1: Vietnam geht dem Ende entgegen, da so ist miese es. Krieg. Sind schon ganz schön weit im Weltraum tief.
0: Gefällt dir die Aussicht ja, ne?
1: Absolut, weil hier wird ja die Erde als blauer Planet erstmalig sichtbar, ne? Das haben wir ja nie so erlebt.
0: Nee, du hast ja dann immer nur Angst gehabt, dass du vom Ende von der Scheibe runtergefallen bist mit deinem Schiff. Ne?
1: Mhm.
0: Hast du noch eine Nachricht?
1: Himmlisch.
0: Wir geraten hier in die Schwelgerei.
1: Ja,
0: ne?
1: Genau. Hier haben wir mal was. Am 21.03.72, der Vizekönig von Griechenland, Georgios. Bitte, liebe Griechen, verzeiht mir hier diese als Stockente bin ich hier unterwegs, wenn ich das vorlesen muss. Aber das hat natürlich damit zu tun, dass man also schwer Griechisch drauf hat. Also der Vizekönig von Griechenland, Georgios Tsoitakis, wird abgesetzt. Zuvor hatte die Junta Tsoitakis mangelnde Zusammenarbeit vorgeworfen, weil dieser einen Ausbau der Sicherheitskräfte abgelehnt hatte. Das Amt des Vizekönigs wird zusätzlich von Ministerpräsident, und jetzt kommt's, Georgios Papadopoulos übernommen.
0: Papadopoulos.
1: Dopoulos, ne? Das war doch hier die langjährige, über 100 Jahre regierende
0: Partei. Und immer noch.
1: Echt?
0: Sind sie zugange und wundern sich, dass sie mit ihrer Knete nicht beikommen. Ne? Wir machen jetzt erstmal Musik. Wir spielen jetzt Uriah Heep auf Deutsch. Oder auf Englisch heißen die ja Uriah Heep.
1: Alte Kumpels.
0: Lady in Black.
1: Mhm.
0: In Ordnung?
1: Oh, fantastisch.

0: wir kommen hier ja aus dem Regen gar nicht raus, ne? Aber 1972 hat es wie in allen Jahren Wetter gegeben, im März. Und wir haben festgestellt während der letzten Sendung, dass das Wetter 1972 und das Wetter 2012 sich ziemlich ähnlich gewesen sind.
1: Peter, das finde ich hochinteressant. Also gerade diese
0: Parallele, ne?
1: Ja, genau.
0: Wolltest du doch sagen,
1: ja,
0: oder?
1: Bestes Abflugwetter auch hier für uns. Bestes Abflugwetter. Im Regen haut man ab von der Erde, oder?
0: Und guckt auf das Blau des Weltraums. Sag uns doch mal ein bisschen.
1: Krasse Temperaturschwankungen. Wenn wir hier gucken, geht der März 72 ziemlich normal los. Liegt so um die 10 Grad, zwischen 6 und 10 Grad. Und sinkt dann plötzlich ab am 11.3. auf 2 Grad. Und von 2 Grad plus geht es innerhalb von 2 Tagen hoch auf 18 Grad. Das ist Wahnsinn. Da sind wieder alle umgekippt wie die Fliegen. 18 Grad, du. Also 16 Grad Unterschied innerhalb von 2 Tagen. Ja, und dann entsteht hier wahrscheinlich ein knalliges Hoch. Wir haben die Temperaturen 24 Grad fast über mehrere Tage. Und dann kommt es wahrscheinlich auch zur Austrocknung des Rheins. Der war nämlich damals halb trocken. Die Meldung habe ich vergessen vorzulesen.
0: Das
1: der Rheinfall war trocken, da ging nichts mehr und so weiter. Ne? Keine Niederschläge über 2 Wochen. Also Mitte März war es komplett trocken. Und dann geht es natürlich los. 26. März hier deutlich wieder Regen.
0: Musik passt, jetzt weiß ich gar nicht, was ich da für eine Überleitung mache. Vom Wetter zu Herman's Hermits. Das Einzige, was ich überleiten kann, ist jetzt, dass die 1972 nochmal ein Album herausgegeben haben, The Best Of. Und davon ist der Titel Silhouettes.

0: So, liebe Karin, Petra, Tietze, Ludwig, wir haben du wolltest uns hier jetzt mal ganz im Stile der 70er Jahre die Lottozahlen verkünden. Ich bin da ganz gespannt. Was hätte ich denn tippen dürfen?
1: Müssen, sollen. So, du, also Stil der 70er Jahre, weiß ich nicht, ob ich das hinkriege. Du hättest tippen sollen, die 1, 14, 19, 21, 23, 36. Sagt dir das was?
0: Auf jeden Fall eher niedrig gehaltene Zahlen. Ne? Mm. Da sind oft Geburtsdaten drin enthalten. Da nehme ich mal an, die Ausschüttung, die Gewinner haben damals nicht so viel bekommen.
1: Und was ich mit absoluter Sicherheit sagen kann, das ist die Tatsache, dass wir uns hier auf der Zeitreise mit PS befinden. An Bord Petra Siegel als Pilotin und als Co-Pilot.
0: Captain Dirk Fröhlich.
1: Mhm. Dirk, wir fliegen jetzt weiter. Mhm. Soll ich dir mal sagen, was wir an Musik jetzt haben?
0: Ja, das interessiert mich ja immer.
1: Wir haben jetzt die Hollies und Long Cool Woman in a Black Dress.
0: Auch eine coole Nummer.

0: Oh, Petra, du, eine Sache ist ja doch, es wird zunehmend wärmer hier in deinem Raumschiff. Wir kommen der Sonne immer näher, fürchte ich.
1: Ja, wir müssen gleich mal gucken, vielleicht könntest du dich mit der Klimaanlage ein bisschen besser aus. Die ist auch nicht mehr die neueste. Mal sehen, ob wir so hoch hören.
0: Danke für den Hinweis, ja.
1: Aber ich
0: der
1: weiß
0: alte
1: nicht,
0: Captain, der sich vielleicht auskennt mit nostalgischen Klimaanlagen. Aber ja, wir kriegen ja hin, müssen wir mal gucken. Okay. Wenn nicht, machen wir ein Fenster auf.
1: Im Raumschiff? Das geht doch überhaupt nicht. Dirk, wir sind im Weltraum. Das kannst du auf deinem Seekleider, auf deinem alten machen. Ja, aber ja, es zieht, das wäre man noch das Wenigste.
0: Oder es drückt. Ich drehe mich um, dann drückt es.
1: Jo.
0: Was hast du denn noch mal Schönes für uns? Vielleicht ein paar Geburtsdaten von irgendwelchen interessanten Persönlichkeiten?
1: Ja, du, ob das interessante Persönlichkeiten sind, weiß ich nicht. Ich kenne die alle nicht. Bis auf zwei. Ja, das muss man wohl so sagen. Fangen wir mal an mit dem 2.
0: Hör ich
1: März.
0: Mal los.
1: Das ist der Geburtstag von Tim Bergmann, der ein deutscher Schauspieler ist und in
0: tausend
1: Filmen,
0: Nebenrollen.
1: Also so ein TV-Serienspieler.
0: Ja, uns trennt das Leben. Das würde ich sagen, ja, denn den kenne ich nicht.
1: Aber den kennst du jetzt. 10. März ist sein Geburtstag. Timbaland, der amerikanische Hip-Hop- und R&B-Musiker.
0: Muss ich auch passen.
1: Timbaland, aber den kenne ich so ein bisschen durch.
0: Justin oder?
1: Nee, der heißt einfach Timbaland. Wie er in echt heißt, weiß ich nicht. Aber den kenne ich so durch meine Enkel.
0: Aha.
1: So, ja. Hip-Hop und so was machen.
0: Und ich muss sagen, ich kenne ihn nicht wegen meiner nicht vorhandenen Enkel.
1: Ja, das, was nicht ist, kann ja noch werden, Dirk.
0: Ja, es kommt, ja? genau. Ja, noch jung.
1: Oh, und knackig.
0: Ja.
1: 12. März, Christian Möllmann, deutscher Schauspieler und Sänger. Den kenne ich nun wieder nicht. Dann,
0: da kann ich dir mal was zu sagen.
1: Echt?
0: Den endlich mal was Neues. Nee, den kenne ich auch nicht.
1: Mann.
0: Die werden noch sagen, der Captain, dieser Ignorant, was lädst du dir da für Gäste ein, du?
1: Ja, du sollst ja auch nicht alles wissen, sondern du sollst ja so ein bisschen mal im Raumschiff fahren.
0: Dafür kenne ich Henna Moltan.
1: Den wir von
0: und
1: hier
0: Carsten Weyers. Und die wollen wir mal von hier aus grüßen.
1: Ne? Das Karo machen wir
0: und
1: doch
0: so
1: glatt.
0: Und, Co, ne? Ja.
1: Und dann haben wir noch am 30. März den Kai-Ruth Wenzel.
0: Ich kenne nur Wenzel Storch.
1: Auch süß. Kai-Ruth Wenzel kennst du aber, wenn du dich dran erinnerst. Hm. Du hast doch bestimmt mal Kaya Jana gesehen irgendwann. Die Familie Yildirim.
0: Ja.
1: Und da war er der Schwiegersohn, der so immer versucht hat, in die Yildirim-Familie zu gelangen. Das war für ihn schwierig als Nicht-Moslem.
0: Kai-Ruth aus Beirut. Also Kai und
1: ja, das
0: Ruth
1: ist ja noch schlimmer.
0: Ist ja

0: Ja, wie?
1: Verzeihung, ich muss noch lachen. Petra, Kai Ruth Wenzel steht hier, deutscher Comedian. Kai Ruth. Ne? Also es ist wirklich, die Eltern wussten nicht so richtig.
0: Was sie getan haben, Kai Ruth aus Beirut.
1: Ist nur ein Junge oder ein Mädchen, Kai oder Ruth. Nehmen wir beides, dann passt das. Oder es handelt sich um die Kai-Roter Spatzen. Das kann
0: Dirk, du bist jetzt ein bisschen albern hier. Ja, ja. Kommst du, hast du da auch schon
1: es
0: mal so drüber
1: nachgedacht? Wieder in die Richtung bodenständig. Liebe Zuhörerinnen und Zuhörer hier von Radio Tonkohle und von der Zeitreise PS, es wird auch gleich wieder bodenständig.
0: Mit PS.
1: Guck mal, mit PS.
0: Wir tauchen jetzt nämlich ein in die Hitparade von 1972.
1: Hast du die Kastelroter Spatzen?
0: Nein, auch nicht die Kai-Ruther Spatzen, sondern die ganz normale Hitparade vom März 1972.
1: Jawohl.
0: Und damit du dich einkriegst wieder, ja, gebe ich dir die Aufgabe, mit dem Platz 13 anzufangen.
1: Mhm. Platz 13. Du lebst in deiner Welt. Highlights of my dreams. Daisy Dorr.
0: Genau, das war die Titelmelodie eines Kommissars.
1: Mhm.
0: Auf Platz 12 haben die Congregations gesungen, oder The Congregation hießen die nur, Softly Whispering I Love You.
1: Oh.
0: Ist das nicht schön?
1: Das klingt
0: Guck mal, das macht dich doch jetzt gleich wieder ruhig.
1: Voll. Bringt nur den Hormonhaushalt durcheinander, aber das macht nichts.
0: Ach, das ist doch...
1: Dafür haben wir auf Platz 11, oh, das war ein Wahnsinnstitel.
0: Ne?
1: Den liebe ich heute noch. Amarillo, Tony Christie.
0: Platz 10, Barry Ryan, kennst du bestimmt auch.
1: Ja.
0: Zeit macht nur vor dem Teufel halt.
1: Mhm. Platz 9, er ist nicht wie du, Marianne Rosenzwerg. Ja, die hat auch immer gut gesungen.
0: Möchtest du dich jetzt bitte mal korrigieren? Es ist immerhin meine Sendung.
1: Marianne Rosenzwerg hat auch viel eine Ikone für die Schwulen.
0: Ja.
1: Ne? Also auch für Kai Ruth.
0: Das ist nicht Kai-Ruth, sondern Kai Ruth. So, ja, wir machen jetzt weiter mit 8. Ist ja fürchterlich hier. Es ist hier drin warm. Mein Co-Pilot neigt zum chaotisch sein. Aber wie gesagt, wenn man Dirk Fröhlich einlädt, sollte man sich darüber vorher ins Klare sein. Platz 8.
1: Mhm.
0: Am Tag, als Conny Kramer starb, mit Juliane Werding.
1: Das war auch, ging sehr unter die Haut, der Titel. How do you do? Auf 7. Mouth and McNeil.

0: ein Hammertitel. Gute Laune, grob.
1: Platz 6, die machst du jetzt aber.
0: Hier, Toni Marshall. Frisch als Plategeier heute unterwegs, aber damals noch vollgeladen. Schöne Malz singt er da.
1: Telegram Sam, T-Rex, Platz 5. T-Rex,
0: eine Wahnsinnsgroup, ne?
1: Gell?
0: Sweet auf 4, Papa Joe.
1: Okay.
0: Oh, auch klasse, Sweet, brauchen wir nichts weiter, die auf ihren Plateauschuhen. Ja, How Do You Do?
1: Nochmal von den Windows, witzig, ne? Auf Platz 3. Mhm. Mouth and McNeil haben das, glaube ich, auf Deutsch gesungen.
0: Mhm.
1: Und die Windows-Originalversion auf Englisch.
0: Ja.
1: Platz 2.
0: Wahnsinn. Sacramento. Middle of the Road.
1: Und
0: auch fantastisch. Und Toni Marshall hier.
1: Komm, gib mir deine Hand. Von den hinreißenden Titeln aus der Hitparade spielen wir jetzt Platz 3. How Do You Do von den Windows.

0: Lieber Dirk,
1: ja. Der
0: du hier sitzt, an meiner Seite im Raumschiff Orion, eine Zeitreise machst, retour in das Jahr 1972. Du erinnerst dich vielleicht noch so ein bisschen an das, was dir damals so passiert ist?
1: Absolut, weil ich war ja immerhin schon 6 Jahre alt, im März 72, stand kurz vor meinem 7. Geburtstag, befand mich also noch in der 1. Klasse. 2. Klasse Untertasse kam ja dann danach, war ja immer zum Sommer der Wechsel. Ich erinnere mich da also doch an einiges. Also Schulzeit ist ganz lebendig bei mir noch.
0: Warst du denn ein braves Kind oder?
1: Nee, ich war damals schon so unerträglich wie heute hier bei dir. Das haben mir zumindest meine Lehrerin immer gesagt und auch überall, wo ich so war, wo ich sein musste. Ich glaube, das ist eigentlich der Punkt. Hier bin ich ja heute freiwillig und gerne. Das sei zur Rettung nochmal gesagt. Aber damals war eben doch die Zwänge, das konnte ich nicht so ab. Also Schule, erster Schultag, Zuckertüte 1971, wunderbar, hätte ich aber nicht haben müssen, denn ich war ja 6 Stunden oder 5 Stunden angenagelt an so eine
0: Schulbank
1: mit mehreren. Das war irgendwie nett, aber ich wollte nächsten Tag nicht unbedingt wieder hin. Und dann hieß es, du musst. Ich sage, was? Ich muss? Das kann doch wohl nicht sein. Ich habe das da erst kapiert, dass das dann also ständig so weitergehen soll. Jahre, Jahrzehnte. Und da ist mir schlecht geworden. Da hat mir auch die Tüte nicht mehr geschmeckt, die Schultüte. Die anderen Tüten kamen später. Also gerettet hat mich dann tatsächlich ja so mancher Schulkumpel, mit dem man dann dummes Zeug machen konnte. Und das, was meine arme Lehrerin zur Verzweiflung getrieben hat, war eigentlich mein ständiges Schlagzeugspielen auf der Holzbank. Das hat einen super Klang. Da ich ja ständig im Gange war mit irgendwelchen Rhythmen, ich wäre gerne Schlagzeuger geworden. Ich bin es erst im hohen Alter. Also ich spiele heute gerne Schlagzeug, begleite auch meine Band heimlich, weil so gut ist es nicht, dass ich jetzt mit auftreten könnte. Schlagzeug mache ich ganz gerne und damals
0: immer. Und das ist aber natürlich für den Unterricht nicht ganz so einfach, Dirk. Warst du denn ein ordentliches Kind?
1: Auch nicht, ne? Auch nicht so richtig. Also ich sag mal so, das artete dann schon mal dahin aus, das werde ich nie vergessen, dass meine Lehrerin dann meinen Schultornister genommen hat und vor der gesamten Klasse ausgekippt hat und dann sagte, hier, guckt euch dieses schlechte Beispiel an. Da war nichts aufgeräumt. Ihr habt auch nie irgendwie Hausaufgaben gemacht, groß. Alles so unter Zwang und immer nur das Nötigste oder morgens irgendwas abgeschrieben. Also eigentlich genau das, wie es nicht sein sollte. Ich konnte mich allerdings auch nicht richtig hinsetzen und lernen. Das war irgendwie zu viel Energie und Action im Spiel. Und heute hat man da schon wieder Fachbegriffe für.
0: ADHS und all sowas.
1: Ne? Und ich wollte immer nur raus. Ich wollte los in die Gegend ziehen, an den Hildesheimer Hafen, mir die Schiffe angucken, das Fernweh explodieren lassen. Das war damals schon so.
0: Dirk. Da fällt mir jetzt gerade ein Musiktitel ein und den spiele ich jetzt für dich.
1: Na?
0: Du warst ja auch ein Rolling Stone dann und bist es irgendwo noch immer, ne?
1: Immer noch. Ich glaube, das wird man auch nie los.
0: Und du weißt auch Rolling bestimmt, Stones wer zu Rolling Stone ein Lied gemacht hat, einen Song gesungen hat.
1: Ja, na klar, Bob Dylan, ne?
0: Und?
1: Und die Temptations. Ja, Mensch, na klar, logisch.
0: Wollen wir das jetzt spielen?
1: Papa, warst du Rolling Stone?
0: Wollen wir das jetzt spielen?
1: Hast du den da?
0: Machen wir, klar.

0: Dirk, im März 1972 hast du, wie ich das jetzt aus deiner Biografie ein bisschen entnehme, wahrscheinlich auch Fernsehen geguckt. Wahrscheinlich auch schon Sachen, die du gar nicht sehen durftest oder die deine Klassenkameraden gar nicht gesehen haben.
1: Da hast du ja schon alles vorweggenommen, na klar.
0: Das so weiß war ich es. Nicht, ich rate wild um mich
1: ja,
0: zu...
1: Ja, der mein Onkel nannte mich immer der Fernsehhai.
0: Was hast du dir denn angeguckt alles?
1: Alles. Also alles, was ich natürlich interessant fand und ich fand vieles interessant. Und wir hatten ja damals nur 5 Kanäle, waren ja 3 Kanäle BRD und 2 Kanäle DDR. Und ich habe rauf und runter geguckt. Ich war 7 Jahre alt. Ich habe Raumschiff Enterprise lief damals an, 1972. Das war natürlich der Oberhammer. Ne? Damals schon meine seelische Verbundenheit zu Captain Kirk schon gespürt. Hier die Vulkanier, Spock und so. Das haben wir damals natürlich in der Fantasie miterlebt und mitgemacht. Haben uns die Phaser-Pistolen nachgebaut, haben uns ein Tricoder gebaut und wie diese ganzen Gerätschaften damals hießen.
0: Noch irgendwas außer Raumschiffen?
1: Außer Raumschiff Enterprise. Ich kann dir natürlich nicht aufs Jahr genau sagen, was da anlief, aber natürlich diese ganzen Serien, Flipper, Lassie, ich glaube, das lief auch vorher schon und wurde aber dann auch immer wiederholt, sodass ich also Raumschiff Orion zum Beispiel ja gar nicht 1966 bei der Erstausstrahlung sehen konnte, sondern erst viel später. Aber damals diese ganzen Serien waren eben doch noch mit Liebe gemacht. Das war fantasiereich, das war ausdrucksstark. Man hat sich Zeit genommen bei der Produktion dieser Serien. Und ich finde, das merkt man auch heute noch. Ich bin einer, der die heutigen Serien oder das heutige Fernsehen mit über 40 Programmen oder was da gibt, eigentlich traurig findet. Also es sind mal Highlights da, ganz klar, aber so wie damals, dass man anschalten konnte und man hat wirklich Unterhaltung gehabt, die auch noch was mit Haltung zu tun hatte. Das war damals so.
0: Ich habe ja hier so ein bisschen Kinoprogramm, was auch 1972 angelaufen ist. Erkennst du da was wieder von? Oder wo, was, Mensch, das habe ich gesehen? Ich meine, du warst ja damals 7, ne?
1: Ja, natürlich. Edgar Wallace. Die wurden 1972, kamen hier ins Kino, Das Geheimnis der grünen Stecknadel. Und das war der letzte, soweit ich weiß, der letzte Wallace-Film, der in dieser Reihe, dieser erfolgreichen Wendland, Horst Wendland hat das produziert, Alfred Vohrer war Meisterregisseur und die haben eben diese Wallace-Geschichten damals mit so hervorragenden Darstellern wie Klaus Kinski, Eddie Ahren, Fuchsberger, Karin Dohr produziert und die fand ich überwiegend gut gemacht. Und nachher kamen sie ja in Farbe, aus Schwarz-Weiß wurde Farbe und Das Geheimnis der grünen Stecknadel, die war dann auch schon als grüne Stecknadel, glaube ich, erkennbar. Denn es war ein Farbfilm und die ließen dann die letzten 5 Jahre auch schon sehr nach. Also gesehen habe ich den auf jeden Fall, vielleicht sogar im Kino. Diese ganze Reihe, Wallace-Reihe, finde ich heute nach wie vor einzigartig. Ganz toll.
0: Geht mir ganz genauso, Dirk. Hören wir Musik jetzt noch? Oder hast du noch irgendeinen Film auf der Liste?
1: Und Dracula, den habe ich auch gesehen.
0: Hast du Dracula im Schloss des Schreckens?
1: Kinderarzt Dr. Fröhlich. Da sind wir täglich reingegangen. Nein, also das war natürlich so drin.
0: Dirk, wir erzählen häufig jetzt ein bisschen Blödsinn wieder. Ne? Das merkt man ja an. 1972 gab es schon Olivia Newton-John. Mir fällt jetzt gerade keine Überleitung ein. Aber ich finde, so eine schnuckelige Frau ist das ja nun wirklich.
1: Das ist ja die Überleitung.
0: Ja, und der Song heißt Just a Little Too Much. Das hören wir uns jetzt an. Mhm.

0: Dirk, ich habe Hunger.
1: Ich auch. Jetzt haben wir so lange geredet und haben gelacht und haben uns gefreut.
0: Und weißt du, was ich gesehen habe? Als du an Bord gegangen bist, hattest du so ein Täschchen dabei, so ein Kühltäschchen.
1: Mhm.
0: Was hattest du denn da drin? Könnte das was mit
1: das
0: Essen zu tun haben?
1: Das Täschchen. Und wenn ich hier aufklappe, dann kommt mein Leibgericht zutage. Zumindest die Zutaten. Wir müssen das zubereiten. Rock'n'Roll-Schrimps in Sherrysoße an Seetank mit Schiffszwieback.
0: Oh,
1: Raumschiffszwieback ist das heute geworden.
0: Das wird bestimmt gut, du. Und das hört sich auch lecker an.
1: Ja, die Sherrysoße, da können wir ja vielleicht vorher schon mal einen einschicken.
0: Ja,
1: was hältst du davon?
0: Ja,
1: hier,
0: super,
1: komm,
0: dann lass uns hier mal.
1: Hier, da ist der Sherry. Prost. Macht ja auch immer noch Spaß.
0: Oh, der ist ja vom Feinsten.
1: Mhm. So, wir haben hier die Schrimps. Dann haben wir Knoblauch mit. Das muss sein. Machst du Knoblauch?
0: Oh, und wie?
1: Ah, schön. Wunderbar. Ingwer gehört da auch mit rein. Und dann haben wir Olivenöl. Seetank. Da können wir auch mal einen Spinat nehmen. Ja, wenn
0: okay.
1: wir jetzt keinen Seetank zur Hand haben, dann brauchen wir noch Mozzarella und Weißbrot. Und schon kann es losgehen. Die tiefgekühlten Schrimps, die nehme ich und
0: tau die erstmal auf.
1: Ja, und brate die in Olivenöl. Dann geht es auftauen noch schneller.
0: Ja.
1: Gleich in die Pfanne rein. Olivenöl nicht zu heiß erhitzen. Immer alles schön niedrig halten, damit die Schrimps auch nicht zu trocken werden.
0: Genau, und nicht so gummimäßig.
1: Ja, wie mit Fisch. So, das Ganze leicht salzen und pfeffern. Und man kann auch schon mal den Knoblauch und die Ingwerknolle vorbereiten, alle schon mal klein hacken. Aber bitte noch nicht gleich dazugeben, weil die ätherischen Öle sonst auf der Strecke bleiben. Und das wollen wir ja nicht. Den Ingwergeschmack, den haben wir auch am besten, wenn das alles erst in der letzten Phase. Vielleicht den Knoblauch etwas eher rein, Ingwer aber wirklich ganz zum Schluss.
0: Machen wir.
1: Und dann haben wir hier den trockenen Sherry. Ich hoffe, wir haben jetzt noch ein Viertelliter über. Wir haben ja schon reichlich gekippt.
0: Doch.
1: Okay, ja, reicht.
0: Ist noch drin.
1: Viertel Liter trockenen Sherry, den reduzieren, damit der Alkohol entweichen kann. Dann ein bisschen Senf, Orangensaft, natürlich den frisch gepressten. Zucker finde ich immer wichtig.
0: Mhm.
1: Ich stehe ja auf süß. Ne?
0: Muss ja immer. Aber wir nehmen braunen Zucker, ne?
1: Wunderbar, Rohrzucker.
0: Mhm.
1: Und dann Estragon, Salz, Pfeffer nochmal, Muskat. Nur geschmacklich ausprobieren.
0: Ich freue mich schon darauf. Du. Und während du da jetzt am Schnippeln und Bröseln bist, werde ich uns mal Musik auflegen. Der Sam Cooke hat 72, nein, er ja gar nicht, der wurde ja vorher umgebracht. Aber es ist 72 nochmal eine CD von ihm erschienen. Mhm. Und da ist ein Titel drauf, der heißt Shake. Finde ich total gut. Das passt gut zum Kochen.
1: Rein das Ding.

0: Oh, Dirk, das war ja sowas von lecker.
1: Weißt du, was
0: Unter
1: ich
0: anderem.
1: vermisse? So ein bisschen die blaue Erde. Von ferne alles wunderbar zu sehen und dieser Ausflug war gigantisch. Aber jetzt kommt das Heimweh.
0: Dann
1: Bist du?
0: fliegen wir zurück. Ich will ja nicht, lieber
1: Nein,
0: Dirk, dass du jetzt noch mit in die Weinerei gerätst, wie
1: nein,
0: Rainer
1: nein,
0: sagen
1: nein.
0: würde.
1: Bloß keine Tränen, ne? Aber es gibt auch nette Menschen, ne? Die vermisse ich gerade.
0: Und zu denen fliegen wir jetzt zurück. Dirk, es war mir eine Freude, mit dir zu fliegen. Dies
1: Kann
0: war
1: ich
0: die
1: nur zurückgehen.
0: Zeitreise mit PS. Eine Reise 40 Jahre zurück in die Vergangenheit. An Bord waren
1: Captain Dirk Fröhlich.
0: und Pilotin Petra Siegel. Uns bleibt jetzt nur noch zu sagen,
1: Tschüss.
0: tschüss.

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Verantwortlich für die nächste Sendung ist Marie Jeske. In der nächsten Stunde hören Sie Musik, die ausgesucht worden ist von unseren IJGD Workcampern. Sie lernen bei Radio Tonkuhle alles rund ums Radio und freuen sich, heute ihre Lieblingssongs zu zeigen. Aber jetzt hören wir erst einmal Let's Go Back von Jungle.

0: Das war für euch Camp on Air erstmal. Vor allem, weil wir noch nicht den letzten Song gehört haben. Den hören wir gleich von Felix. Für die Sendung war Marie Jeske verantwortlich, aber wir freuen uns jetzt auch nochmal für den Song von Felix. Felix, welcher Song ist das, den du uns hier gleich präsentieren wirst?
1: Ich habe nochmal Blur rausgesucht, meine ewige Lieblingsband, die ich ja auch bei Popcrawl immer gerne spiele. Deswegen auch der Hinweis, nächste Woche Popcrawl, 20.30 Uhr, sollte jemand zuhören, der sonst zuhört, wird wohl auch nochmal von der Gruppe zusammengestellt sein, die wir gerade eben gehört haben. Das heute war eine Sendung mit Musik, die hier aus unserem Pool stammt, und an dieser Stelle sage ich auch nochmal, dieser Slipknot-Song vorhin ist mir ein bisschen durchgerutscht. Ich dachte, es wäre ein anderer, der war dann doch ein bisschen sehr heftig, aber naja, kann man auch mal machen, ist normalerweise keine Sonntagnachmittagsunterhaltung. Also, wir hören jetzt Blur mit Good Song, und die Gruppe wird dann am nächsten Mittwoch 20.30 Uhr wieder hier im Studio stehen und dann auch tatsächlich mal Musik spielen, höchstwahrscheinlich, die sie sich selber sozusagen ausgesucht haben und nicht, die ich ihnen hier so halb vorgegeben habe.

So, dieser Titel sollte jetzt eigentlich gar nicht laufen. Das sind Bonaparte mit Bela B. mit Braun. Ich hatte doch gerade hier meinen schönen Blur-Song angekündigt. Insofern ziehen wir uns den hier nochmal zurecht und spielen den nochmal komplett. Nächste Sendung übrigens hier wird sein um 4, die 45 Minuten mit Emin Tunçay. So, jetzt verabschieden wir uns mal von Bonaparte und Bela B. und machen weiter mit Blur wie geplant.

Liebe Zuhörerinnen und Zuhörer, herzlich willkommen zu einer neuen Ausgabe von Emin Tuncay ile Beştakika. 45 Minuten mit Emin Tuncay. Fußball gilt als die beliebteste Sportart der Welt. Millionen Menschen fiebern mit ihren Mannschaften mit, insbesondere jetzt zur Weltmeisterschaft. Auf dem Fußballplatz sollten Herkunft, Religion oder Hautfarbe eigentlich keine Rolle spielen. Doch in den letzten Jahren hören wir immer häufiger von rassistischen Vorfällen. Spieler werden beleidigt, Fans ausgesetzt und selbst Kinder und Jugendliche erleben Diskriminierung auf Sportplätzen. Heute wollen wir darüber sprechen. Warum nimmt Rassismus im Sport zu? Was erleben insbesondere Menschen mit Migrationsgeschichte? Und was können Vereine, Eltern und die Gesellschaft dagegen tun?

Gerade in Deutschland hat Fußball Millionen Menschen zusammengebracht. Viele Kinder mit türkischen, italienischen, polnischen, arabischen oder afrikanischen Wurzeln haben über den Fußball Freunde gefunden. Wenn wir an die deutsche Nationalmannschaft denken, fallen uns Namen wie Cemal Musiala, Lukas Podolski, Mesut Özil, Miroslav Klose, Leroy Sané, İlkay Gündoğan, Emre Can, Jérôme Boateng oder Semih Khedira ein. Deutsche Nationalmannschaft wurde durch Vielfalt stärker. Viele sportliche Erfolge wären ohne Menschen mit Einwanderungsgeschichte kaum denkbar gewesen.

0: Vor ein paar Monaten berichtete der Trainer Yıldırım Yılmaz aus Neuss über erschreckende Erfahrungen. Er schilderte, wie Jugendliche mit türkischen Wurzeln auf dem Fußballplatz beschimpft wurden. Rufe wie "Türken raus, Ausländer raus" oder "Geh zurück in euer Land" sollen gefallen sein. Auch Eltern und Zuschauer sollen sich beteiligt haben. Wir hören jetzt einen Ausschnitt aus seinem Interview.
1: Ben 120 senelik bir Almanya'da Neuss şehrinde köklü bir kulübün antrenörüyüm. Orada da başkanlık
0: yaptım. Ich bin Trainer in einem traditionsreichen Verein in Neuss, der seit über 120 Jahren besteht. 7 Jahre lang war ich dort auch Vorsitzender. In den letzten 2 Jahren habe ich einige Dinge erlebt, die ich gerne mit Ihnen teilen möchte. Vor etwa 2 bis 3 Wochen hatten wir mit unserer Jugendmannschaft ein entscheidendes Meisterspiel. Es war das letzte Spiel der Saison. Wir führten mit 2-0. Am Ende stand es 2-2. Nach dem Spiel sagte die gegnerische Mannschaft zu unseren Jugendlichen: "Türken raus, Ausländer raus, wir werden die AfD wählen und ihr werdet von hier verschwinden." So fing's an. Dann schossen sich einige Zuschauer an, auch Eltern. Sie riefen: "Geht endlich weg, wir werden die AfD wählen." Kurz darauf hatten wir ein Turnier und dort erlebten wir ähnliche Vorfälle. Ein gegnerischer Trainer griff mich verbal an und bezeichnete mich als Dönergesicht. Er sagte, was wir hier überhaupt zu suchen hätten. Danach wurden die Kinder beleidigt und beschimpft. Ihnen wurde gesagt, geht zurück in das Land, aus dem ihr gekommen seid. Dabei bin ich hier geboren, hier aufgewachsen und arbeite hier. Dass wir so etwas erleben müssen, insbesondere Jugendliche, ist erschreckend. Deshalb möchte ich nicht schweigen. Ich werde diesen Weg weitergehen und mich dagegen wehren. Es werden vor allem Türken angegriffen. Denn wenn von Ausländern die Rede ist, denkt man in Deutschland zuerst an Türken.
1: Konuştuk. Yerel gazeteye gittim ben. Mail attım. Anında beni aradılar ve reportaj yaptık. Ve ben bu durumu federasyona götürmek istiyorum. Artık susmayalım. Yani bunun çözülmesini istiyorum artık. Ve benim için önemli olan çocuklarda biz birlik, beraberlik bu topluma kazandırmak istiyoruz çocukları.
0: Nach dem Turnier sind wir sofort zu den Verantwortlichen gegangen. Ich habe außerdem die Lokalzeitung informiert und eine E-Mail geschickt. Man hat mich umgehend zurückgerufen und ein Interview mit mir geführt. Ich möchte diesen Fall jetzt dem Fußballverband vorlegen. Wir dürfen nicht länger schweigen. Für mich ist wichtig, Kindern Werte wie Zusammenhalt und Gemeinschaft zu vermitteln und sie vor schlechten Wegen zu bewahren. Deshalb wollen wir erreichen, dass der Verband diese Probleme ernst nimmt und schnell Lösungen findet. Rassismus ist ein großes Problem. Es gab auch früher solche Beschwerden. Das ist kein neuer Vorfall. Aber es gab kaum Reaktionen, deshalb blieb mir als letzter Schritt nur der Gang an die Öffentlichkeit und zur lokalen Presse. Danach wollen wir den Verband erneut zum Handeln bewegen. Das Problem ist, dass solche Vorfälle inzwischen nicht mehr nur Erwachsene betreffen, sondern auch den Amateurbereich und die Jugendmannschaften erreicht haben. Das ist das Schlimmste daran. Aber mein Verein steht hinter mir. Wir haben Schreiben verschickt, telefoniert und stehen mit anderen Vereinen in Kontakt. Gemeinsam wollen wir die Situation zeitnah besprechen. Allein kann man wenig erreichen. Man muss gemeinsam mit anderen Vereinen auf den Verband zugehen. Leider wurden solche Vorfälle in den letzten Jahren oft nicht ernst genug genommen und beiseite geschoben. Doch inzwischen hat sich die Situation verschärft. Es gibt auch derzeit Überlegungen, gemeinsam und geschlossen darauf zu reagieren. Das planen wir derzeit. Zunächst werden regionale Gespräche stattfinden. Danach möchten wir in ganz Deutschland Schreiben verfassen und mit Institutionen wie verantwortlichen Personen in Kontakt treten, um dieses Problem auf die Tagesordnung zu setzen.

besonders erschreckend ist, es handelt sich nicht um Profis. Es geht um Kinder und Jugendliche. Wenn junge Menschen bereits im Fußball lernen, andere aufgrund ihrer Herkunft abzuwerten, dann betrifft das die gesamte Gesellschaft.

Experten nennen verschiedene Ursachen: soziale Unsicherheit, politische Radikalisierung, Hass in sozialen Medien, Vorurteile gegenüber Minderheiten. Manche Menschen suchen einfache Schuldige für komplexe Probleme. Sportplätze werden dann zu Orten, an denen solche Spannungen sichtbar sind.

alle abrahamitischen Religionen lehren die Würde des Menschen. Im Koran heißt es sinngemäß, wir haben die Kinder Adams geehrt. Die Bibel sagt, liebe deinen Nächsten wie dich selbst. Rassismus widerspricht diesen Grundwerten. Kein Mensch ist aufgrund seiner Herkunft mehr wert als ein anderer.

Was können wir tun? Erstens, nicht schweigen. Zweitens, Vorfälle melden. Drittens, Kinder für Vielfalt sensibilisieren. Viertens, Vereine müssen konsequent handeln. Fünftens, Begegnungen schaffen. Wer miteinander spielt, lernt sich kennen. Wer sich kennt, hat weniger Angst voreinander. 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

Liebe Zuhörerinnen und Zuhörer, Fußball soll verbinden und nicht trennen. Sportplätze sollten Orte des Respekts, der Freundschaft und der Fairness sein. Gerade Kinder und Jugendliche verdienen eine Umgebung, in der sie ohne Angst spielen können. Lassen wir nicht zu, dass Hass gewinnt. Setzen wir gemeinsam auf Menschlichkeit, Respekt und Zusammenhalt. 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Vielen Dank fürs Zuhören. Bis zur nächsten Sendung von Emin Tuncay ile 45 Dakika. 45 Minuten mit Emin Tuncay. Bleiben Sie gesund und bleiben Sie zuversichtlich. 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Unsere heutige Sendung wurde durch wunderschöne Lieder von Dilara, eine junge Sängerin und ihrer Gruppe begleitet. Bugünkü programımıza genç Türk şarkıcı Dilara harika şarkılarıyla eşlik etti.

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1: Richtig was für die Seele gibt es jetzt hier bei Radio Tonkuhle. Hallo und herzlich willkommen zu meiner Sendung. Mein Name ist Maeve Sorgenfrei und ich bin redaktionell verantwortlich für diese Bürgerrundfunksendung. Eigentlich hört ihr hier ja vornehmlich Rockmusik, aktuelle oder ältere, aber heute habe ich mir mal was ganz anderes überlegt. Die Sendung steht ganz im Zeichen des Souls. Da gibt es nämlich auch richtig viele gute Songs, von denen wir heute einige hören werden. Dabei sind unter anderem Otis Redding, Sam & Dave, The Temptations, Aretha Franklin und noch mehr. Bevor es hier aber soulig wird, habe ich noch zwei kleine Konzertberichte, die ich euch nicht vorenthalten wollte. Diesen Freitag war ich bei The Cure, dazu kommen wir gleich, und vor zwei Wochen war ich bei Beirut im Tempodrom in Berlin. Zach Condon hat es ja recht weit, der seit ein paar Jahren wohnt er ja in unserer Bundeshauptstadt. Das Konzert war der Start für eine kleine Tour, die in den letzten Wochen noch durch Frankreich, die Niederlande und Deutschland geführt hat. Einen kurzen Song hören wir jetzt schon mal von Beirut. Hier ist Scenic World.

Beirut mit Scenic World, einem tollen Song, den sie auch in Berlin gespielt haben. Der ist eigentlich immer dabei, lange Zeit auch direkt als Opener. Ende Mai waren sie schon in Brasilien auf einem Festival, da haben sie ja auch eine riesige Fanbase. Er singt auch ein Lied auf Portugiesisch. Es war ein sehr schönes Konzert. Ich war auch 2024 bei einem der drei Berlin-Konzerte. Damals hatte er ja eine 5-jährige Konzertpause hinter sich und das hat man da doch schon noch gemerkt. Das war ein bisschen mit angezogener Handbremse. Und diesmal waren sie aber schon wieder etwas lockerer und die Songs waren alle richtig gut. Was mir sofort auffiel, war, dass sie noch einen weiteren Trompeter dabei hatten. Der Grund war wohl, dass Kai Resnick bei einigen folgenden Konzerten nicht dabei sein konnte. Unser Glück mit 2 Trompeten, 6 Flügelhorn und der Posaune war der Bläsersound richtig fett. Es wurden auch fast alle Hits gespielt, den einen oder anderen hätte ich mir natürlich noch gewünscht. Es war auch eine sehr gute Stimmung, man ist nach wie vor einfach wieder dankbar, dass sich Zach Condon wieder traut, wenigstens kleine Touren zu machen. Die Tour ist nämlich auch schon wieder vorbei. Er hat dieses Mal auch ein bisschen öfter was erzählt. Eine Zuschauerin wollte etwas zu dem Lied Nantes wissen, woraufhin er meinte, dass er da noch nie gewesen ist. Er hat ja mehrere Lieder über bestimmte Orte. Er meinte, er findet manchmal seine Vorstellungen in seinem Kopf zu Orten schön genug. Und deshalb hören wir diesen Song jetzt auch. Hier kommt Nantes aus dem Album The Flying Club Cup.

Das war Nantes von Beirut. Da war ich vor 2 Wochen auf dem Konzert. Und ganz frisch sind noch die Eindrücke von dem Konzert, bei dem ich am Freitag war. Und zwar war ich da bei den alten Grufti-Rockern von The Cure. Die sind für 3 Abende in der Berliner Parkbühne Wuhlheide zu Gast. Schönes Open-Air-Konzert bei bestem Wetter. Freitag war es noch nicht ganz so heiß. Bisschen schade, Bassist Simon Gallup war leider krank. Für ihn sprang sein Sohn Eden ein. Der war bei dieser Tour bisher als zusätzlicher Gitarrist und Keyboarder im Einsatz, aber am Vierseiter hat er auch eine sehr gute Figur gemacht. Robert Smith hat ein paar Mal betont, dass sie einen Difficult Day hinter sich hatten, aber eigentlich hat man das gar nicht gemerkt. Die Songs kamen richtig gut rüber, sie haben wieder viel von Disintegration gespielt, die ganzen schönen langen Songs und dann nach einer kurzen Pause die ganzen knackigen Popsongs hintereinander weg. Friday I'm in Love, In Between Days, Just Like Heaven und dann zum Abschluss natürlich Boys Don't Cry. Die Songs spielen The Cure eigentlich immer, aber sie mischen die Setlist immer etwas durch und spielen auch mal Songs, die es schon länger nicht zu hören gab. In einem Interview hat Robert Smith dazu gesagt, er will nicht jeden Tag die gleiche Setlist spielen, das wäre langweilig und man müsste auch den Grips ein bisschen anstrengen. Der Sänger war in ziemlich guter Form, seine Stimme ist immer noch glockenklar und er trifft auch jeden Ton. Und heute Abend spielen sie ihr 3. Konzert in Berlin. Bin mal gespannt, ob Simon Gallup wieder fit ist. Für alle Daheimgebliebenen gibt es jetzt einen Song, der auch bei fast jedem Konzert dabei ist. In Between Days aus dem Jahr 1985 von The Cure.

The Cure waren das mit In Between Days, einem etwas poppigeren Song aus der langen Geschichte der Band. Und wie anfangs versprochen, kommen wir jetzt zum großen Soul-Spezial hier bei meiner Sendung. Eigentlich bin ich ja mehr in der Rockmusik verwurzelt, aber im Soul und R&B der 60er und 70er gibt es auch einiges, was ordentlich fetzt und gut nach vorne geht. Wie bei sicherlich vielen anderen auch, hat ein bestimmter Kultfilm aus den 80ern bei mir das Interesse geweckt, nämlich der Film Blues Brothers mit Dan Aykroyd und John Belushi in den Hauptrollen. Zunächst waren die Blues Brothers ein Teil der Sketchshow Saturday Night Live. Dort spielte die fiktive Band immer mal wieder einen Song und daraus entstand dann die Idee, einen Film zu machen. Ikonisch ist der Look der beiden mit schwarzen Anzügen, Hüten und Sonnenbrillen. Mit dem Film verschafften sie dem Soul nochmal ein kleines Comeback. Einen zweiten Film gab es dann noch in den 90ern, der nicht ganz so erfolgreich war wie der erste. Die Band spielte viele Klassiker, zum Beispiel von Sam und Dave, und die hören wir noch später. Ihr Opener basierte aber auf dem Otis Redding Song I Can't Turn You Loose, und den hören wir jetzt im Original von Otis Redding.

Otis Redding mit I Can't Turn You Loose. Wenn man von Soul aus den 60ern spricht, gab es ja zwei große Label, die die meisten Hits produziert haben. Das war zum einen Motown aus Detroit, die waren etwas poppiger. Und dann gab es Stax Records aus Memphis, die hatten einen bisschen raueren Stil. Und da gehörte auch Otis Redding dazu. Größtenteils nahm er mit Colonel Steve Cropper an der Gitarre und Donald Duck dann am Bass auf. Die beiden gehörten auch zu Stax Houseband Booker T and the MGs und später zu den Blues Brothers. Bei vielen Künstlern in der Zeit war es üblich, dass sie fertig geschriebene Songs von Songwritern einsingen, aber Otis Redding hat auch selbst viele seiner Hits geschrieben, aber natürlich auch sehr viel bestehendes Material verwendet. Otis Redding fiel besonders durch seine Bühnenpräsenz auf, der hat da ordentlich Betrieb gemacht. Ein Teil der Show war immer, dass er während des letzten Songs erschöpft von der Bühne ging, um dann nochmal wieder hervorzukommen und den Song nochmal von vorne weiterzusingen. Müsst ihr euch mal anschauen, das machte er meistens bei Try a Little Tenderness und deshalb habe ich davon auch eine Live-Version rausgesucht. Die geht einfach viel mehr ab als die Studio-Version.

Otis Redding mit einer Live-Version von Try a Little Tenderness hier bei meiner Sendung am Sonntagabend. Otis Reddings größter Hit ist zweifellos Sitting at the Dock of the Bay, ein schön entspannter, schwägerischer Popsong mit schönen Gitarrenlicks von Steve Cropper. Den spiele ich aber nicht, weil den hat man, denke ich, schon oft genug gehört und Redding hat noch so viele andere tolle Songs. Und das, obwohl er da nicht so viel Zeit für hatte, 1967 starb er ja bei einem Flugzeugabsturz. Posthum kamen dann immer wieder Songs und Alben von ihm raus, seiner Popularität hat das nicht geschadet. In vielen Rap-Songs findet man auch Samples von seinen Liedern, so auch von Hard to Handle, der hat aber auch einen derben Beat, um mal in der Hip-Hop-Sprache zu bleiben. Hört da mal rein.

Otis Redding mit Hard to Handle aus der Feder des Sängers. Wir kommen jetzt zu Eddie Floyd, der war ebenfalls beim Stax Label und ist einer der wenigen noch lebenden Künstler, die wir heute in der Sendung hören. Auf der Bühne steht er mit 89 Jahren aber nicht mehr. Ursprünglich war er als Songschreiber bei Stax angestellt, da ist er auch für ein paar Hits verantwortlich, von Carla Thomas und Wilson Pickett unter anderem. Der Song Knock on Wood war eigentlich für Otis Redding vorgesehen. Labelmanager Sims Jim Stewart war dann aber dagegen, dass Redding den aufnimmt, also nahm Floyd ihn selbst auf und startete damit seine Solokarriere. Ein Jahr später nahm Redding den Song dann mit Carla Thomas auf, da ist er ein bisschen flotter, aber irgendwie auch durchgepeitschter. Mir gefällt die etwas entspanntere Version von Eddie Floyd besser und deshalb hören wir diese jetzt auch hier, Knock on Wood von Eddie Floyd.

Eddie Floyd und sein Hit Knock on Wood. Bis in die späten 70er hat er noch Platten für Stax gemacht. Große Hits waren da aber nicht mehr dabei. Im Gegensatz zu unserem nächsten Duo Sam und Dave, die gehören zu den erfolgreichsten und einflussreichsten Acts aus dem Soul- und R&B-Bereich. Die hatten ja auch einige Hits und auch ihr Look und Auftreten war ikonisch. Anfang der 60er lernten sie sich in Miami kennen. Dort liefen sie sich bei Gospel-Shows und in kleinen Clubs öfter über den Weg und fanden schnell raus, dass sie zusammen eine gute Bühnenshow abliefern konnten. Nach zwei Singles bei einem kleinen örtlichen Label konnten sie sich dann für Roulette Records in New York empfehlen. Von dort ging es weiter zu Atlantic Records. Dort waren sie unter Vertrag. Aufgenommen haben sie aber auch bei Stax in Memphis. Die Songs kamen von Gitarrist Steve Cropper und von den damaligen Neulingen Isaac Hayes und David Porter. Die beiden haben auch den ersten großen Hit von Sam und Dave geschrieben, Hold On, I'm Coming. Dieser Satz soll bei einer Songwriter-Session gefallen sein, als einer der Schreiber auf Toilette war. Der Text entstand dann innerhalb von 10 Minuten. Der Song wurde ein großer Erfolg, der Sam und Dave in die Charts brachte, wo sie dann auch erstmal bleiben sollten und ordentlich was nachlegten. Zwei dieser Hits hören wir jetzt direkt hintereinander, und zwar Soul Man und zunächst Hold On, I'm Coming.

Soul Man heißt es, der Song von Sam & Dave, und die haben wir heute hier in erster Linie im Programm, die Soul Man. Einer der größten Hits der beiden, aber wo Licht ist, ist auch oft Schatten. Im Laufe ihrer gemeinsamen Karriere haben sie sich voneinander entfernt und abseits der Bühne nicht mehr miteinander gesprochen. Sie sind getrennt zum Konzert gekommen, hatten jeder einen eigenen Raum zum Anziehen und Vorbereiten, schauten sich während des Konzerts nicht an und interagierten auch zwischen Songs nicht miteinander. Das muss ein ziemlich trauriges Bild abgegeben haben, wobei sie trotzdem versucht haben, das Publikum zu unterhalten. Ein Grund für den Konflikt war, dass Sam Moore lieber sein eigenes Ding machen wollte und von ihren Songs gelangweilt war. In den 70ern waren sie häufiger davor, sich zu trennen. 1982 war es dann soweit. Sam Moore startete seine Solokarriere und Dave Prater machte einfach mit einem anderen Sam weiter. Praktisch, dass der auch so hieß. Neue Musik nahm das neue Duo aber nicht auf, dafür gaben sie noch viele Konzerte, bis Dave Prater dann 1988 verstorben war. Ein Song aus schöneren Tagen von dem ursprünglichen Duo gibt es jetzt hier noch zu hören, und zwar ist das A Place Nobody Can Find.

Sam & Dave und ihr Song A Place Nobody Can Find hier beim Soul-Spezial von meiner Sendung bei Radio Tonkuhle. Ich beschränke mich hier in erster Linie auf klassischen Soul und R&B aus den 60ern. Die bisher gehörten Künstler hatten da ihre Hochzeit oder sind auch nicht viel älter geworden. Der nächste Künstler hier im Programm ist Stevie Wonder und der hat es ja geschafft, auch über den Boom der Soul-Musik hinaus erfolgreich zu sein, weil er sich eben immer weiterentwickelt hat, mal funkigere Musik gemacht hat und dann auch mal poppigere oder schnulzige. Auch in den 2000ern hat er ja noch mit jungen Künstlern im Hip-Hop und neuen R&B mitgewirkt, ist er also immer relevant geblieben. Stevie Wonder war ein Wunderkind, daher auch der Name Wonder, der schon sehr früh im Musikbusiness mitwirkte. Mit 11 Jahren hatte er schon einen Plattenvertrag bei dem Motown-Label Tamla. Sein zweites Album A Tribute to Uncle Ray bestand noch aus Coverversionen von Ray Charles. Später komponierte er dann zusammen mit erfahreneren Musikern eigene Songs. Es sollte aber etwas dauern, bis er einen ordentlichen Hit hatte. 65 mit Uptight hatte er schon einen. 1970 kam dann mit Signed, Sealed, Delivered, I'm Yours ein richtig guter Song von ihm heraus. Und den hören wir uns jetzt auch an.

Das war Signed, Sealed, Delivered, I'm Yours, ein ganz früher Hit von Stevie Wonder. Jemand, der auch eine Menge Hits auf Lager hatte, war Marvin Gaye. Nicht umsonst wurde er auch der Prince of Motown oder Prince of Soul genannt. Er kam aus Washington DC und hatte dort seine erste Band The Marquis. Und sie arbeiteten mit dem Gitarristen Bo Diddley zusammen. Über Empfehlungen kam er dann an das Label Tumblr, wo er zunächst als Komponist und Sessionmusiker arbeitete. Erste kleinere Solo-Hits sollten folgen, richtig erfolgreich war er aber erst seine Zusammenarbeit mit der Sängerin Tammy Terrell. Die hatten unter anderem mit Ain't No Mountain High Enough einen Hit, Diana Ross hatte den später auch noch aufgenommen, aber das Duett aus Mann und Frau gefällt mir um einiges besser, euch vielleicht auch, und deshalb hören wir da jetzt mal rein.

Ain't No Mountain High Enough von Marvin Gaye und Tammy Terrell. Richtig schön fetziger Song mit einer richtig guten Bassmelodie von James Jamerson, der bei vielen Motown-Hits den Vierseiter gezupft hat mit seiner patentierten Zeigefinger-Only-Technik. Muss man auch erstmal hinbekommen. Die ergiebige Zusammenarbeit mit Tammy Terrell kam dann zu einem abrupten Ende, da bei der Sängerin ein Tumor im Gehirn gefunden wurde, was ihr Live-Konzerte unmöglich machte. Also musste Marvin Gaye wieder als Solokünstler weitermachen. Mit I Heard It Through the Grapevine hatte er aber direkt wieder einen Hit. Der Song kommt von Barrett Strong und Norman Whitfield. Der Produzent wollte, dass Gaye das Lied etwas höher singt als seine übliche Stimmlage, was aber gut klappt in dem Song, der mit einer sehr coolen E-Piano-Melodie herkommt. Der Jamerson-Bass ist natürlich auch wieder sehr derbe. Da hören wir mal rein, Marvin Gaye mit I Heard It Through the Grapevine.

0: I Heard It Through the Grapevine, gesungen von Marvin Gaye. Später haben unter anderem Creedence Clearwater Revival den Song noch aufgenommen und da auch eine gute Nummer draus gemacht. Marvin Gaye war nicht nur ein sehr toller Sänger, er setzte sich auch stark für die Bürgerrechtsbewegung ein. Sein Album What's Going On von 1971 behandelt viele Themen wie Vietnamkrieg, Rassendiskriminierung und Polizeigewalt. Zuvor war er eher als schmachtender Soul-Sänger aufgetreten, aber dieses Album war dann anders. Motown-Chef Berry Gordy war zunächst nicht gerade angetan von einem politischen Album, konnte letztendlich aber von der Qualität der Songs überzeugt werden. Es ist auf jeden Fall ein sehr starkes Album, woraus wir jetzt mal direkt den Titelsong hören.
1: Hey!

Marvin Gaye mit dem Titelsong aus seinem Album What's Going On. Ganz anderer Style als der 60s Soul, den wir hier größtenteils hören. Bisschen funkier und sehr 70s mäßig. Ja, Marvin Gayes Leben hat ja auch eher unschön geendet. Er hatte immer große Schwierigkeiten mit seinem strengen Vater, der ein Pastor war und mit dem Lebensstil seines Sohnes nicht so einverstanden war. Bei einem Streit griff Gaye seinen Vater tätlich an und dieser erschoss ihn dann mit einer Pistole, die er eigentlich zum Schutz vor Angriffen bekam. Die Anteilnahme war daraufhin riesengroß, nicht nur in der Soul-Szene. Von den Isley Brothers sind auch schon ein paar gestorben, aber nicht unter so dramatischen Umständen. Auch eine Motown-Band, in diesem Fall aus Cincinnati, und da gehen wir jetzt auch zeitlich wieder etwas zurück, da hören wir gleich den Hit »This Old Heart of Mine is Weak for You«. Und da müsst ihr mir auch mal den Bass aufdrehen, der ist auch wieder richtig Spitzenklasse. Anschließend hören wir noch den Song Shout.

The Isley Brothers mit Shout Parts 1 and 2. Ein richtiger Rocker hier beim Soul-Spezial von meiner Sendung bei Radio Tonkuhle. In erster Linie sollte man ja zu der Musik tanzen. Da waren die Isley Brothers auf jeden Fall drauf spezialisiert. Leadsänger Ronald Isley ist noch am Leben und vor 4 Jahren hatten sie sogar ein neues Album am Start. Starke Disco-Anklänge gibt es hier bei unserem nächsten Song. Der ist von 1973 und heißt The Love I Lost. Harold Melvin and the Blue Notes sind die Band. Der Leadsänger ist Teddy Prendergrass. Der ist hier nochmal extra aufgeführt.

Ihr hört Radio Tonkuhle am Sonntagabend. Das waren Harold Melvin and the Blue Notes mit dem Song The Love I Lost. Ein paar Soul-Schwergewichte will ich hier noch abfrühstücken. Und deshalb kommen wir jetzt zu The Temptations, die es seit 1961 gibt und mit Otis Williams sogar noch ein Originalmitglied am Start haben. Gerade sind sie sogar auf den letzten Zügen einer Europa-Tour, natürlich mit verjüngten Bandmitgliedern. Der wohl größte Hit der Band ist My Girl, der wurde übrigens von Smokey Robinson geschrieben. Danach hören wir noch direkt Ain't Too Proud to Beg.

The Temptations mit Ain't Too Proud to Beg hier beim Soul und R&B Spezial von Meine Sendung. The Temptations sind immer noch unterwegs auf den Bühnen und Dionne Warwick ist dort nicht mehr unterwegs, aber das muss man mit Mitte 80 ja auch nicht mehr. Von ihr hat es mir besonders der Song Walk On By angetan, einer der wenigen Songs heute, die weder von Stax noch von Motown sind. Der Song wurde komponiert von Burt Bacharach, deshalb ist er auch so schön schmachtend, aber auch traurig. In ihrer langen Karriere hat sie eine Menge Alben veröffentlicht, das letzte ist von 2019, die letzte Tour war 2022. Außerdem war sie noch als Botschafterin für die UN tätig. Wir hören jetzt ihren Hit von 1964, Walk On By von Dionne Warwick.

Dionne Warwick mit Walk On By. Wir kommen zu den Four Tops, eine Band aus Detroit. Dementsprechend waren die bei Motown. Die Band gibt es nach wie vor, allerdings sind alle Originalmitglieder nicht mehr am Leben. Der letzte ist vor 2 Jahren erst gestorben. Reach Out, I'll Be There ist der größte Hit der Band. Geschrieben wurde er von dem Trio Holland Dozier Holland, die ja für unzählige Hits verantwortlich waren. Der Text soll von Bob Dylan inspiriert sein und die Schreiber wollten etwas wegkommen von den schemenhaften Songs. Nachdem die Band den Song aufgenommen hat, waren sie nicht wirklich überzeugt davon, fanden, er wäre zu anders als ihre bisherigen Songs. Plattenchef Berry Gordy wollte ihn aber unbedingt als Single veröffentlichen und sollte am Ende recht behalten, da es ein riesiger Erfolg wurde. Den Song hören wir jetzt, danach gibt es noch I Can't Help Myself, Sugar Pie, Honey Bunch von den Four Tops.

Four Tops mit I Can't Help Myself, Sugar Pie, Honey Bunch, einem großen Hit des Quartetts. Einen weiteren Motown-Hit hören wir hier gleich mit Jimmy Ruffin, der fragt sich, What Becomes of the Broken Hearted? Eigentlich sollte der Song mit einem gesprochenen Intro

What becomes of the brokenhearted? Das hat sich Jimmy Ruffin gefragt. Ausdauer bewiesen hatte Martha Reeves Anfang der 60er. Sie sang schon in Detroiter Clubs und wollte gerne Platten aufnehmen. Dort wurde sie von Mickey Stevenson von Motown Records entdeckt, der sie auch zu einem Vorsingen einlud. Allerdings vertröstete er sie mehrmals und ließ sie als seine Sekretärin arbeiten. Dort nahm sie Telefonate entgegen und bezahlte Rechnungen. Als dann eines Tages eine Sängerin verhindert war, kam ihre Chance und sie konnte sich am Mikrofon beweisen. Sie und ihre beiden Bandmitglieder wurden dann als Background-Sängerinnen für Marvin Gaye engagiert und dort sangen sie sowohl auf Singles als auch auf der Bühne. Das Trio Holland Dozier Holland schrieb dann 1963 für sie den Song Heatwave, der daraufhin zum Hit wurde, in zahlreichen Filmen vorkam und auch häufig gecovert wurde. Ein richtig schön flotter Song, den hören wir jetzt. Danach gibt es noch Nowhere to Run von Martha and the Vandellas.

Martha and the Vandellas mit Nowhere to Run, hier beim Soul und R&B Spezial von Meine Sendung. Mit geballter Frauenpower geht es gleich weiter. Die Queen of Soul, Aretha Franklin, darf natürlich auch nicht fehlen. Eine der wenigen Interpreten heute, die weder bei Stax oder Motown unter Vertrag war, sondern die war anfangs bei Columbia Records und später bei Atlantic. Ihren größten Hit hatte sie mit Respect. Der Song kommt aus der Feder von Otis Redding und hatte in dessen Version eine andere Bedeutung, nämlich dass der Mann Respekt von seiner Frau einfordert, wenn er nach Hause kommt. Aretha Franklin hat das dann aber umgedreht und damit einen richtigen feministischen Hit gelandet, der genau den Zeitgeist getroffen hat. Mit ihren Schwestern, die den Background-Gesang übernahmen, überarbeitete sie den Text und sie ergänzten auch den Vers, wo sie das Wort Respekt buchstabieren. Der Song ging 1967 richtig durch die Decke. Auch Otis Redding musste in dem Jahr beim Monterey Pop Festival anerkennen, dass ihm der Song von einem Girl abgenommen wurde. Er übernahm dann aber auch Elemente von Franklins Version. Und die hören wir jetzt gleich, vorher noch den Song Chain of Fools.

R.E.S.P.E.C.T. von der Queen of Soul Aretha Franklin, absolut legendär. Bis zu ihrem Tod 2018 war sie durch die Bank beliebt. Wir haben ja heute größtenteils Soul-Musik aus den 60ern gehört. Sam Cooke hatte seinen ersten Hit aber schon 1957 mit You Send Me. Den Song hat er selbst geschrieben und der ist um einiges entspannter als die meisten Sachen, die wir heute gehört haben. Statt tanzen kann man da eher schunkeln. Es war seine erste Single bei einem größeren Label und wurde ein totaler Überraschungserfolg, der seine Karriere ordentlich in Gang setzte. Dabei war es eigentlich nur als B-Seite gedacht, die DJs mochten den Song aber lieber und verhalfen ihm zur Popularität. Hier kommt Sam Cooke mit You Send Me.

You Send Me von Sam Cooke. Der Sänger startete im Gospel-Bereich und wollte lieber in der lukrativeren Pop-Szene dabei sein, was gar nicht so einfach war. Aber mit You Send Me ist ihm ein Hit gelungen, woraufhin er eine erfolgreiche Karriere starten konnte, die 1964 zu einem abrupten Ende kam. Da wurde er in einem Motel erschossen. Der Song A Change Is Gonna Come wurde danach als Single veröffentlicht, war aber auch am auf dem Anfang des Jahres erschienenen Album Ain't That Good News drauf. Der Song gilt als Antwort auf Bob Dylans Blown in the Wind und ist stark geprägt von dem Rassismus, den Cook als schwarzer Musiker erleben musste. Unter anderem hatte er oft Schwierigkeiten, ein Hotel für Nicht-Weiße zu finden. Kann man sich heute kaum vorstellen, war damals aber die Realität vieler Menschen. Ebenso hat die berühmte I Have a Dream-Rede von Martin Luther King ihn inspiriert, etwas positiver in die Zukunft zu schauen. Hier kommt Sam Cooke mit A Change Is Gonna Come.

Sam Cooke mit seinem Song A Change Is Gonna Come hier beim Soul-Spezial von meiner Sendung. Wir sind ja schon in der Zielgerade der heutigen Ausgabe. Heute gab es viele kurze Songs, viel Tanzbares. Auch der nächste Song gehört da dazu. Wilson Pickett's Land of a Thousand Dances. Der zitiert die ganzen populären Tänze aus den 50ern und 60ern, die so lustige Namen haben wie Mashed Potato, Jerk, Chicken, Watusi und so weiter. Sehr fetziger Song, ihr könnt da ruhig mal durch euer Wohnzimmer tanzen. Ich halte mich hier im Studio besser zurück, man kann ja von der Straße aus hier reinschauen. Hier ist Wilson Pickett mit Land of a Thousand Dances.

Land of Thousand Dances von Wilson Pickett. Und beim Soul-Spezial dürfen The Supremes natürlich auch nicht fehlen. Eins der Motown-Aushängeschilder der 60er mit ihrer Frontfrau Diana Ross, die dann später auch solo sehr erfolgreich war. Die Songs kamen von dem Trio Holland, Dozier, Holland, von denen haben wir ja schon ein paar gehört heute. Für die Supremes haben sie primär die Hits rausgehauen. Wie zum Beispiel You Keep Me Hanging On, da mag ich auch die karrige Version von Vanilla Fudge sehr gern, aber auch das Original hat was, man hört hier schon die starke Produktion, die schon die Wall of Sound vorwegnimmt. Wir hören da mal rein, The Supremes mit You Keep Me Hanging On.

The Supremes mit You Keep Me Hanging On. Und damit kommen wir zum Ende von dieser Sonderausgabe von meiner Sendung. Heute gab es hier Soul und R&B zu hören, viele kurze tanzbare Songs, auch ein paar Schnulzen und manchmal auch etwas funky. Ich hoffe, euch hat es gefallen. Mein Name ist Maeve Sorgenfrei, ich bin redaktionell verantwortlich für diese Bürgerrundfunksendung. Die Playlist findet ihr entweder auf der Live-Seite bei tonkuhle.de oder einfach bei der Seite von meiner Sendung. Wenn ihr die Sendung verpasst habt, gar kein Problem. Nächsten Sonntag wird die wiederholt, dann allerdings von 15 bis 17 Uhr. Die nächste Live-Sendung wird dann am 9. August sein, wieder zur gewohnten Zeit von 17 bis 19 Uhr. Da wird es wahrscheinlich wieder ein bisschen aktuellere Musik zu hören geben. Im Anschluss um 19 Uhr hört ihr hier jetzt die Sendung Autone Aumee. Und als letztes gibt es hier jetzt nochmal die Supremes mit dem Song Where Did Our Love Go? Ich wünsche euch noch einen schönen Abend und eine gute Woche.

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Welcome, welcome, welcome. Bienvenue tout le monde, mesdames et messieurs. Je vous chante la pomme. Qu'est-ce que ça donne? Einen schönen guten Tag und herzlich willkommen in meiner Sendung O-Ton, O-Me. Aufrechte Ansichten aus Amerika. Mein Name ist Maren Moltern und ich bin hier redaktionell verantwortlich für die Sendung. Alltag, Zahltag und Feiertag im Riesenkontinent Amerika. Verfassung, Grundrechte, Einflüsse, Widersprüche und Ungereimtheiten bei den Freien und den Braven, Mutigen. Ramsey Lewis am Klavier. Part of the In-Crowd. Von seiner in den 60er Jahren veröffentlichten Priceless Jazz Collection. Ramsey Lewis.

Herzlichen Glückwunsch, Vereinigte Staaten von Amerika. 250 Jahre Unabhängigkeit. 250 Jahre genau auf den Tag, heute am 4. Juli ist es her, dass der amerikanische Kongress, das amerikanische Parlament, die Erklärung der Unabhängigkeit von England verabschiedete. Jede Menge Feierlichkeiten sind geplant. Zum Beispiel in Virginia, glaube ich. Und in Kalifornien ist ein großes Popkonzert mit Chaka Khan unter anderem. Es gibt ein paar Internetseiten, die man sich mal vornehmen kann. Zum Beispiel Freedom 250 oder auch Amerika 250, wo man Initiativen finden kann, in der Nachbarschaft, in seiner eigenen Nachbarschaft, eine Unabhängigkeitsparty zu schmeißen. Heutzutage auf einer von diesen Internetseiten nannten die Leute das Blockparty. Unabhängigkeitsparty finde ich aber schöner. Und auf den gleichen Seiten findet man eine Initiative, solche Feten zu einem Geber-Donor-Fest zu machen, sodass man also Bedürftigen in der Nachbarschaft auch aushilft und sich zur Seite steht und Leuten möglicherweise etwas Essen zukommen lässt oder was auch immer die Unterstützung sein könnte. Ob dies der ursprüngliche amerikanische oder sagen wir mal US-amerikanische Ansatz war, es hört sich eigentlich so an, als ist dieser Ansatz von den Native Amerikanern geprägt. Das ist nämlich deren Kultur, das Land miteinander zu teilen, die Ressourcen miteinander zu teilen, das Wasser miteinander zu teilen, das Brot miteinander zu brechen. Es gibt dort eigentlich nicht die Idee, dass man Land kaufen und verkaufen kann. Man lebt dort und es ist sein eigenes Interesse, mein eigenes, ihr eigenes Interesse, den Lebensraum vital zu erhalten, damit er auch für spätere Generationen dann noch Leben produzieren kann. Das scheint ja großer Geburtstag hin oder her für alle möglichen alten Industrienationen ein Problem zu sein. Feuerwerk aus dem Park in Pembroke, Ontario. Und ich habe das filmen können vom Parkplatz eines ganz netten Ausgehrestaurants, Sportkneipe, das wir in Pembroke kennengelernt haben. Es nennt sich Chuck's Roadhouse. Die haben auch eine Internetseite. Kann ich nur empfehlen. Sehr nettes Servicepersonal und ganz vorzügliche Gastfreundschaft. Sehr bemüht und sehr schnell auch und professionell. Und die hatten das auch in Rot und Weiß dekoriert. Es war ja der Nationalfeiertag von Kanada am 1. Juli. Das fiel auf einen Mittwoch. Und am Mittwoch gibt's bei Chuck's Roadhouse immer Baby Ribs, das gesamte Rack, für $15. 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Chuck's Roadhouse, thank you so much. Happy Canada Day.

Hey, vielen Dank fürs Zuhören. Wir nähern uns einer Stunde Sendezeit hier auf Radio Tonkuhle. Mein Name ist Maren Moltan und ich bin hier redaktionell verantwortlich für den Inhalt. Zum guten Schluss, also um die 60 Minuten abzurunden, habe ich noch ein bisschen Ramsey Lewis aufgelegt. Seine Interpretation von dem Gospel Traditional, Wade in the Water. Dies war Autonomie, der erste Teil. Immer jeden ersten Sonntag im Monat.

Dies war Autonomy. Aufrechte Ansichten aus Amerika. Wir sehen uns gleich im zweiten Teil. Könnt euch ja noch mal eine Käseschnitte machen. Je vous chante la pomme. Qu'est-ce que ça donne? Gut, Cherie.

Herzlich willkommen zurück zum zweiten Teil von meiner Sendung Autonomy. Mein Name ist Maren Moltern und ich bin hier redaktionell verantwortlich für die Sendung.

0: kein professioneller Chor. Aber was wir hier gerade gehört haben, waren die Amish, die aus Pennsylvania nach North Carolina und West Virginia gereist sind, um mit dem Wiederaufbau zu helfen und Tausende und Abertausende von kleinen Häusern gebaut haben und dort immer noch alles wieder aufbauen, ohne irgendwelche Regierungsunterstützung, mit ihren eigenen Werkzeugen, mit ihrer eigenen Muskelkraft und ihrem Teamgeist und ihrem Gemeindesinn. Was für ein Konzept, hä? Was für ein Konzept. Ich kann mich jetzt nicht mehr daran erinnern, ob wir das damals thematisiert haben. Kurioserweise korrelieren die Lithiumvorkommen in North Carolina, Tennessee, West Virginia mit den überfluteten Gegenden nur zu gut. Viele Leute vermuten menschengemachte Wettermanipulation. Und obwohl die katastrophalen Überflutungen in North Carolina und Tennessee ja schon über ein halbes Jahr her sind, seitdem sie die wunderschöne Gegend verwüsteten und viele tausende Leute obdachlos gemacht haben. Vor 3 Tagen hat es in Texas ganz, ganz ähnliche Überflutungen gegeben und Robert F. Kennedy Jr., RFK Jr., hat einer privaten Firma vorgeworfen, an den verheerenden Überflutungen in Texas schuld zu sein durch Wettermanipulation, wie zum Beispiel das sogenannte Cloud Seeding, wo man also metallische Partikel in die Atmosphäre sprüht. Dazu gibt es in den Vereinigten Staaten alle möglichen Gesetzesinitiativen, die danach trachten, diese Praxis zu verbieten. Da gibt es aber wie mit den Impfungen auch einen kleinen Durchschlupf, eine kleine Hintertür, die man sich da offen gelassen hat. Das ist nämlich alles im Militär angesiedelt und dafür gibt es dann andere Regelungen, sodass man für militaristische Zwecke immer noch Wetterveränderungen erlaubt, wenn auch nicht für zivile Anwendungen. Da gibt es also eine große Abstimmung, aber am Ende resultiert das nicht im geringsten in irgendwelche Veränderungen im Prozedere. Das ist ganz faszinierend. Hier ist der Clip von TPV Sean. Das schreibt sich TPV und dann S-E-A-N. Das ist also die Ex-Adresse ex.com/TPV Sean, S-E-A-N. Die gleiche Adresse und für den Telegram-Kanal unter t.me/TPV Sean, S-E-A-N. Aber er hat auch seine eigene Internetseite unter thepeoplesvoice.tv.
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The Original Meters, die Originalformation der Gruppe The Meters, hören wir hier mit What the People Say, live aufgenommen im New Orleans Club Howling Wolf aus dem Jahre 2012. Ihr hört Autonomy, aufrechte Ansichten aus Amerika. Für die verbleibende Zeit hier im zweiten Teil lese ich euch aus einem weiteren Dokument vor, verfasst durch die Canadian Democratic Defense Association, also die kanadische demokratische Verteidigungsassoziation oder Gesellschaft. Und zwar ist in dieser Anfrage wie so üblich Beweismaterial enthalten. Ich fange hier mal an mit Punkt Nummer 1, Executive Summary. 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Da gibt's also jede Menge kanadisch-israelische Verbindungen. Dann geht's weiter mit der Repräsentantin im Bundesparlament von Kanada, Melissa Lanceman. 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Und dann Nummer 4, alleged extremist affiliations. 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Ist also im Grunde genommen nur so eine Umbenennung, die da stattgefunden hat. 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Das ist hier einfach nur nochmal in Tabellenform, was ich gerade schon erklärt habe. Also Nummer 6 dann. Required oversight actions. We call for the following investigations and reviews. Security infrastructure program audit. 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Meine
Aktivisten Freundin möchte gerne herausfinden, die ist Präsidentin von der Canadian Demokratischen Defense Gesellschaft Assoziation, ob kanadaweite Kredite oder Finanzprogramme in Anspruch genommen worden sind und die möglicherweise nicht mal autorisiert waren. Und dann muss man auch sehen, ob die Repräsentanten einen Interessenskonflikt haben oder ihr Mandat überziehen, indem sie diese Organisation unterstützen. Und dann fordert sie auch eine RCMP National Security Review, also eine nationale Sicherheitsprüfung, könnte man das vielleicht nennen. Hier heißt es National Security Review, wo die RCMP dann untersucht, ob die Shomrim Toronto or its affiliates, also jegliche Personen, die mit dieser Organisation assoziiert sind, einen Vektor darstellen, um ausländische Einflussnahme zu vermitteln oder die Organisation mit Extremisten zu infiltrieren. Weiterhin fordert sie eine Judicial Reference Public Inquiry, Clarify Legality of Such Civilian Patrols. Das ist nämlich umstritten, ob solche paramilitärischen Einheiten überhaupt die Straßen patrouillieren dürfen und whether they violate constitutional principles of law enforcement. Das könnte ich mir auch gut vorstellen. Stichwort Finanzierung. Hier ist es interessant zu wissen, dass man sich in Kanada die Charitable Status einfach kaufen kann. Also wenn man dann nicht lange genug im Geschäft ist, gemeinnützig also Dienste zur Verfügung zu stellen, ohne Profite zu machen und ohne eine kommerzielle Arbeitsstruktur zu haben, Unternehmensstruktur zu haben, dann kann man nicht nur 7 Jahre in diese Art der Operationsweise investieren. Falls man die Zeit nicht hat, kann man nicht nach 2 Jahren, nur 2 Jahren, einen solchen Status kaufen. Das gibt's dann einfach für mehr Geld. Damit hat man aber nichts bewiesen. Einfach nur, dass man tiefe Taschen hat. Weiter mit dem Formular, das die Canadian Democratic Defense Association zusammengestellt hat hier. Ich habe das gerade erst vor ein paar Tagen in der E-Mail erhalten. Ja, sie dokumentiert das mit den auch eingereichten Materialien, zum Beispiel eine formelle Presseinformation und auch Submissions to the Commissioner of Lobbying, Conflict of Interest and Ethics Commissioner, RCMP National Security Enforcement Section, the Attorney General of Canada and Minister of Public Safety. Also wir könnten jetzt hier noch lange über das Dokument reden und all die Dinge, die mit Hinblick auf diese Analyse schief liegen in der Nation oder im nationalen Sicherheitsrealm, in der nationalen Sicherheitsanalyse, also zum Beispiel wie die Polizei sich auf den Straßen verhält oder paramilitärische Einheiten sich auf den Straßen verhalten. Das muss in Kanada ein sehr sensitives Thema sein, genauso wie in Deutschland. Deshalb habe ich es auch in meiner Sendung. Aber wir warten ab, was die Reaktion ist. Vor 2 Tagen am Dienstag war die Präsentation im Parlament in einer Kommission und ich wurde prompt informiert, dass das Zoom-Meeting nicht stattfinden konnte, weil die Institutionen am Parlament es vorzogen, meine Aktivistenfreundin zu zensieren und das ganze Treffen zu boykottieren. Was ein interessantes Detail ist, weil es nämlich bedeutet, dass die Sympathisanten dieser paramilitärischen Polizeieinheiten, also es sind ja, ist ja keine Polizei, also Beobachtereinheiten, an den Angelstellen sind, die dann bestimmen, welche Personen Einlass in das Parlament haben. Aus demselben Grunde bin ich eigentlich auch nicht hingegangen, weil ich für das kanadische Bundesparlament keine Akkreditierung habe, da ich eine internationale, generell gültige Akkreditierung habe, die abgelaufen ist. Aber offiziellerweise braucht man das nur ein einziges Mal in seinem Leben zu dokumentieren und dann bleibt das für immer gültig. Auch wenn die da Daten auf die Papiere schreiben. Man braucht als Journalist keine Erlaubnis. Eine Akkreditierung ist nicht eine Erlaubnis. Eine Akkreditierung macht es für Professionelle aus anderen Industrien einfacher, Journalisten ausfindig zu machen und sie zu unterstützen und in ihren Recherchen behilflich zu sein. Ich habe es nur einmal versucht, beim kanadischen Parlament in Ottawa mich akkreditieren zu lassen und die haben meinen
abgelaufenen internationalen Nachweis nicht akzeptiert. Und danach war ich so abgeturnt, dass ich das dann erstmal dabei belassen habe. Obwohl ich das eigentlich brauchte für meine Bewerbung mit den amerikanischen Autoritäten. Die haben es aber ganz fraglos, ohne eine aktualisierte Pressekarte akzeptiert. Und seitdem habe ich ja das Journalistenvisa im Pass für die Vereinigten Staaten. Das wiegt dann auch ein bisschen mehr, wie ich finde, weil die ja sowieso machen, was sie wollen. Aber wenigstens sieht man dann ein bisschen mehr legitim aus mit so einem Visum im Pass. Ich bin gespannt, wie es jetzt bei der nächsten Einreise aussehen wird. Das Visum allein soll es ja nicht sein. Angeblich muss ich ja auch immer noch einen Vertrag vorweisen. Den hat mir ja freundlicherweise die toncoole Verwaltung ausgefüllt, sodass ich dann den Grenzern beweisen kann, dass ich wirklich für toncoole Sendungen zusammenstelle. Das ist sowas von chinesisch.

Live aus New Orleans, Louisiana, USA, from the Howlin' Wolf. The Original Meters, aufgenommen am 5. Mai 2012. Fire on the Bayou, Look a Pie Pie, Africa, Funky Miracle, and then also People Say. Und die Musiker sind Art Papafunk Neville an der Orgel und Gesang, George Porter Jr. Bass und Gesang, Leo Nocentelli Gitarre und Gesang und of course Joseph Sigabu Modellist am Schlagzeug und am Gesang. Falls ihr euch gerne auf YouTube umsieht, ich habe das im The Funk It Blog gehört. The Funk It Blog. Jetzt habe ich nur noch eines in eigener Sache hinzuzufügen. Als wir letzten Oktober die Header wieder zum Flughafen bringen wollten, sind wir in ein Polizeistraßenprogramm geraten, wo die Polizisten uns in Hawkesbury, Ontario gestoppt haben. Und dann, weil wir nur zwei Sitze hatten, aber drei Personen im Auto und Brian auch nicht angeschnallt war, haben die Polizisten uns zwei Tickets gegeben, obwohl ich ihnen erklärt habe, dass wir als offiziell Indigenous, weil wir ja adoptiert sind und Brian auch in Kanada geboren ist, nicht in der entsprechenden Jurisdiktion uns befinden und die Polizisten vor uns nicht zuständig sind, speziell auch, da wir ja keine Schäden verursacht haben und niemand verletzt wurde. Die Polizisten hatten überhaupt keinen Grund, uns zu stoppen. Und dann haben sie uns auch beschuldigt, Verbrechen begangen zu haben, wobei das Nicht-Anschnallen nur eine Ordnungswidrigkeit ist, weil das nämlich in der Souveränität des Individuums anzusiedeln ist. In Amerika hat man das Recht, ohne Anschnallgurt herumzufahren, und zwar in jedem Staat und auch in Kanada, weil der oberste Gerichtshof in Kanada mehrmals schon entschieden hat, dass die Ureinwohner ihre eigene Rechtsprechung haben können, und das haben sie auch, die ja schon viel älter ist als die kanadische, englische oder auch US-amerikanische Rechtsprechung. Und siehe da, nachdem ich dies also alles überzeugend in Wort und Tat und im Google Drive argumentiert habe, hat das Gericht nun endlich beide Fälle zurückgezogen. Nicht uns für unschuldig ausgesprochen, sondern einfach das Verfahren eingestellt und die Tickets annulliert. So einfach geht das. In einer von meinen nächsten Sendungen spiele ich euch die beiden Videos vor, die wir von dieser unrechtmäßigen Kontrolle geschossen haben, letzten Oktober. Für den nächsten Monat habe ich mir überlegt, präsentiere ich euch ein Live-Konzert, das es so im Internet nicht gibt. Dann brauchen wir keine Sommerpause zu machen, sondern machen dann eine Live-Musik-Spezial-Sondersendung. Und bis dahin, am ersten Sonntag jeden Monat, verbleibe ich euch hier in der Autonomie. Mit lieben Grüßen, eure Maren.

Vielen herzlichen Dank, dass ihr mir so lange zugehört habt. Ich hoffe, ihr hört auch beim nächsten Mal wieder rein, wenn ich für euch etwas Autonomie habe. Jeden ersten Sonntag im Monat um 18 Uhr mitteleuropäischer Standardzeit auf radiotonkuhle.de. Vielen Dank für den Sendeplatz. Redaktionell verantwortlich für den Inhalt dieser Sendung ist Maren Moltan.

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